0: 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Roxette, hallo zusammen. So, Crash Out, Peak, Rage Bait. Das sind die Top 3 bei der Wahl zum Jugendwort 2026. Crash Out, das ist hier, wenn du so komplett ausrastest oder die Fassung verlierst. Ich nenne das ja Platzen oder randvoll mit Hass sein. Aber gut. Dann haben wir noch Peak. Wenn etwas Peak ist, dann ist es das Beste vom Besten vom Besten. Und Nummer 3, Rage Bait. Das ist gemeint, sind Inhalte in sozialen Medien zum Beispiel, die absichtlich triggern sollen. Jetzt wisst ihr Bescheid. Wobei, ich bin ein bisschen überrascht, warum 6-7 nicht in der engeren Auswahl ist. Aber gut, ich bin ja auch 1765 geboren. Ich habe doch keine Ahnung. Daran wird es liegen.
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0: Das Wetter.
1: 16 bis 13 Grad jetzt, dazu kann es ab und an regnen. Tagsüber heute dann wieder eine dicke Wolkendecke, da kann es auch mal regnen bis 24 Grad. Sonntag ähnlich warm, dazu nur ganz

0: Robin Schulz und Watermatt. Take it slow, Bullet.
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0: Sodele, Leute, Zeit für richtig schönen, ehrlichen Reggae und zwar direkt hier aus NRW. Gentleman, seit über 20 Jahren macht er Musik und hat noch immer richtig Bock. Und jetzt ist Gratitude draußen, sein 9. Studioalbum, zu Deutsch Dankbarkeit. Und Gentleman war extra bei uns zu Besuch, um mit uns über genau dieses Album zu sprechen. Und da hat er uns erzählt, dass die Anfänge dieser Platte gar nicht so leicht waren.
1: Ich war so vor Beginn, als ich angefangen habe, an dem Album zu arbeiten, habe ich gemerkt, irgendwie war ich nicht so inspiriert oder motiviert. Ich habe gedacht, es schleicht sich jetzt so eine Wiederholung ein. Die Textzeile habe ich schon gesungen, die Melodie gab es auch schon mal. Und dann kam tatsächlich irgendwann der Gedanke, vielleicht hat sich es irgendwann mal ausgegentlemannt, ne, nach 30 Jahren. Es kann ja sein, dass man irgendwann nicht mehr in verrauchten Backstage-Räumen abhängen will und so. Also ich genieße dieses Performance-Ding noch total, unterwegs zu sein mit der Band und so. Aber neue Songs zu schreiben, das war auf einmal irgendwie eine komische Phase, die ich so noch nicht kannte.
0: Von wegen ausgegentlemannt, was für ein Wort auch. Spätestens beim Inhalt des Albums merkt man, Gentleman hat noch jede Menge zu sagen, denn wie der Titel schon andeutet, geht es um tiefe Dankbarkeit auf dem Album und darum, wie er heute mit all seinen Erfahrungen auf das Leben blickt.
1: Ich bin jetzt 52 und Zeit, glaube ich, vergeht immer schneller und ich glaube, wenn wir uns das bewusst machen, dann verbringen wir halt einfach nicht mehr unsere Zeit mit Leuten, die wir nicht fühlen und machen auch keine Sachen, auf die wir keinen Bock haben und so. Und es erfüllt dich mit einer Dankbarkeit, mit einer Gratitude. Und irgendwann ist einfach das letzte Mal, dass ich meine Tochter auf den Schultern tragen kann und irgendwann ist auch wahrscheinlich das letzte Essen mit meinen Eltern und ich glaube, das sind Gedanken, die sich gesund anfühlen.
0: Oh Gott, ich kann da so relaten, ne? Ich habe mir letztens gedacht, irgendwann war der letzte Moment in unserer Kindheit, wo wir draußen mit unseren Freunden gespielt haben, ohne dass wir es wussten. Krass, oder? So, also, das klingt auf jeden Fall nach einem sehr reflektierten, aber gleichzeitig auch echt positiven Album. Und genau dazu passt auch die aktuelle Single Wildfire vom neuen Album gemeinsam mit Michael Patrick Kelly. Hören wir jetzt mal rein.

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1: Ich bin Thomas Brockt. Eine vierköpfige deutsche Familie ist im Katastrophengebiet in Nepal gerettet worden. Nach Angaben der Armee wurde sie gemeinsam mit weiteren Geretteten per Hubschrauber in ein Armeecamp gebracht.
2: Die Familie war nach eigenen Angaben mit einer Wandertour in Zentralnepal unterwegs, als sie von der Flut überrascht wurde. Nun sind die vier in Sicherheit. Wie viele Deutsche noch vermisst werden, ist noch unklar. Das Auswärtige Amt spricht mittlerweile von einer niedrigen zweistelligen Zahl. Insgesamt forderte die Flutkatastrophe mittlerweile mehr als 500 Todesopfer. Die Behörden in China und Nepal suchen noch nach hunderten Vermissten. Aus Peking, Johannes Neudecker.
1: Im Streit um zusätzliches Schmerzensgeld nach dem Germanwings-Absturz vor 11 Jahren zeichnet sich eine Niederlage für die Hinterbliebenen ab. Das Landgericht Braunschweig hält die Klage gegen den deutschen Staat voraussichtlich für unbegründet.
3: Die 30 Kläger sind enttäuscht. Einige von ihnen sind nach Braunschweig gekommen. Einer sagt, es gehe ihm nicht ums Geld, sondern dass so eine Katastrophe nie wieder passiere. Der psychisch labile Co-Pilot hatte den Flieger absichtlich zum Absturz gebracht. Seine Flugtauglichkeit hätte besser überwacht werden müssen, sagen die Kläger. Verantwortlich dafür sei das Luftfahrtbundesamt. Das Gericht sieht das offenbar anders. Die Kläger müssten ihre Ansprüche eher gegen die Airline geltend machen. Man werde die Argumente der Kläger aber nochmal prüfen. Thomas Bremser, Redaktion.
1: Norwegen trauert. Tausende Menschen haben König Harald V. auf seiner letzten Fahrt zum Königsschloss in Oslo begleitet, trotz strömenden Regens. Harald war am Morgen im Alter von 89 Jahren gestorben. Viele standen mit Regenschirmen und norwegischen Flaggen am Straßenrand, um Abschied zu nehmen. Der Sarg soll in der Schlosskapelle aufgebahrt werden, wo Bürgerinnen und Bürger ihrem langjährigen und beliebten Monarchen die letzte Ehre erweisen können. Neuer König ist Haralds Sohn Håkon. Und noch zum Fußball. Der FC Bayern München ist mit einem deutlichen Heimsieg in die neue Bundesliga-Saison gestartet. Der Titelverteidiger und Rekordmeister gewann die Eröffnungspartie gegen den VfB Stuttgart mit 5:1.
4: Das Wetter.
5: Jetzt in der Nacht haben wir mal mehr, mal weniger Wolken mit dabei und ein bisschen Regen kommt auch noch runter. Tiefstwert liegen derzeit bei 16 bis 13 Grad. Im Bergland kommen wir auf 11 Grad. Der Samstag, der macht dann wolkig weiter mit wenigen sonnigen Abschnitten dazwischen. Zeitweise kommt auch noch mal Regen runter, das bei 20 bis 24 Grad. Und der Sonntag macht genauso weiter.
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7: Hier die aktuelle Verkehrslage. A40 Essen-Dortmund zwischen Essen-Krai und Gelsenkirchen Süd. 1 Kilometer Stau. Weiterhin auf der A42 Dortmund-Kamp-Lindfort zwischen Dortmund-Bodelschwing und Castrop-Rauxel. Dichter Verkehr, 5 Minuten Verzögerung. Und zusätzlich auf der A45 Hagen-Dortmund zwischen Kreuzhagen und Schwerte-Ärgste. Dichter Verkehr, 5 Minuten längere Fahrzeit. Wir wünschen allen unterwegs gute Fahrt.

Tja, und in dieser Stunde beantworten wir mal die Frage, wie kommt ihr denn an Karten für ein Konzertspecial der Toten Hosen? Karten gibt's nirgendwo zu kaufen, sondern hier nur bei uns zu gewinnen. Wie ihr drankommt, erklären wir euch gleich. Machen jetzt erstmal musikalisch das Licht aus. Passe.

0: 1993 war es. Snow und Informer. Und die Toten Hosen, die haben so viele Hits und wir haben die Geschichten dahinter.
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0: So, dann notiert euch gerne mal diesen Termin hier am 3. Dezember, da spielen die Hosen für unsere Aktion Lichtblicke, also weil wir zusammen Familien in NRW unterstützen wollen, denen es gerade nicht so gut geht. Es kann den ganzen Tag passieren, dass wir euch das Codewort für den Ticketshop auf unserer Homepage verraten und dann gibt's die heiß begehrten Exklusivtickets, also für dieses Konzert da am 3. Dezember. Und von Campino gibt's die Geschichten hinter den Hits, da haben die Jungs sich mehr bei gedacht, als wir das manchmal so tun. 10 kleine Jägermeister beispielsweise. Ja, ist eigentlich ein Partysong, aber wir hören da heute, der Song ist auch sehr zweideutig. Campino verrät uns warum.
2: Da geht es ums Steuerhinterziehen, das Ablehnen von Asylbewerbern, das Image der Bundeswehr und so weiter und so fort. Also es steckt, glaube ich, deutlich mehr in dem Lied, als man beim ersten Hören so merkt. Und das war für uns immer das Reizvolle an dem Song. Deshalb sind wir den auch nie satt geworden.
0: Ja, jetzt wissen wir Bescheid. Über 10 kleine Jägermeister, sehr zweideutig also. Ja, und ab Montag gibt's dann die Tickets fürs Hosen-Lichtblicke-Radiokonzert. Die gibt es nirgendwo zu kaufen, sondern hier wirklich nur bei uns zu gewinnen. Und wir gönnen uns jetzt mal die Hosen. Und zwar mit der Nummer hier. Und zwar, das ist der Moment.
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0: Das Wetter.
1: Jetzt in der Nacht noch wolkig und ab und zu nass, das bei 16 bis 13 Grad. Der Samstag macht dann wechselnd bewölkt weiter, lockert auch mal ganz kurz auf. Dazwischen kann es auch immer mal nass werden und das bei maximal 24 Grad. Sonne nur selten dabei am Samstag. Sonntag sieht es dann ähnlich aus.
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2: Zurzeit liegen uns keine Meldungen vor. Wir wünschen allen unterwegs gute Fahrt.
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1: Ja, und weiter geht's durch die Nacht jetzt mit Musik von Benson Boone. Ich bin Andreas Grunwald. Hallo zusammen.
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1: Ich bin Thomas Brock. In Norwegen haben tausende Menschen König Harald V. am Abend auf seiner letzten Fahrt zum Königsschloss in Oslo begleitet, trotz strömenden Regens. Der Sarg soll in der Schlosskapelle aufgebahrt werden. Harald war am Morgen im Alter von 89 Jahren gestorben und Norwegen trauert.
2: Die Anteilnahme hier auf dem Schlossplatz in Oslo, die ist riesengroß. Im Sekundentakt legen Menschen hier Blumen ab. Viele Kinder haben dem gestorbenen König Briefe geschrieben. Wir werden dich sehr vermissen, steht zum Beispiel auf einem. Harald war ein äußerst beliebter König. Er galt als Person, die das Volk geeint hat, der die Menschen zusammengebracht hat. Sein Sohn Håkon, der neue König Norwegens, der tritt also in große Fußstapfen. Julia Weschenbach, Oslo.
1: Gute Nachrichten aus Nepal. Nach der verheerenden Sturzflut, eine vierköpfige deutsche Familie ist im Katastrophengebiet gerettet worden. Per Hubschrauber hat man sie zusammen mit anderen Geretteten zu einem Armeecamp gebracht. Die Bundesregierung spricht von einer niedrigen zweistelligen Zahl vermisster deutscher Staatsangehöriger. Die Zahl der Todesopfer steigt inzwischen weiter an auf über 500. Mehr als 1400 Menschen werden noch vermisst. 81% der Menschen in Deutschland machen sich Sorgen, ob sie finanziell ausreichend abgesichert sind. Das zeigt eine Studie der gewerkschaftsnahen Hans-Böckler-Stiftung. Grund könnte die aktuelle Debatte über Sozialreformen sein.
3: Die Bundesregierung diskutiert gerade mehrere Reformen. Ein höheres Renteneintrittsalter, weniger Leistungen bei der gesetzlichen Kranken- und Pflegeversicherung oder das Ende der Lohnfortzahlung am ersten Krankheitstag. Das alles verunsichert die Menschen, sagen die Studienmacher. 3/4 der Befragten lehnen die Pläne ab. Und viele sparen mittlerweile lieber, statt das Geld auszugeben. Wenn das so weitergehe, könnte das den wirtschaftlichen Aufschwung stoppen. Thomas Bremser, Redaktion.
1: Und noch zum Fußball. Der FC Bayern München ist mit einem Heimsieg in die neue Bundesliga-Saison gestartet. Der Titelverteidiger und Rekordmeister gewann die Eröffnungspartie gegen den VfB Stuttgart klar mit 5:1.
4: Das Wetter.
5: Jetzt in der Nacht haben wir mal mehr, mal weniger Wolken mit dabei und ein bisschen Regen kommt auch noch runter. Tiefstwert liegen derzeit bei 16 bis 13 Grad. Im Bergland kommen wir auf 11 Grad. Der Samstag, der macht dann wolkig weiter mit wenigen sonnigen Abschnitten dazwischen. Zeitweise kommt auch noch mal Regen runter, das bei 20 bis 24 Grad. Und der Sonntag macht genauso weiter.
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7: A45 Hagen-Dortmund zwischen Kreuzhagen und Schwerte-Ärgste, dichter Verkehr, 10 Minuten Zeitverlust. Wir wünschen allen unterwegs gute Fahrt.
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5: Ja, und das an diesem Samstag mit Andreas Grunwald. Hallo zusammen. Eminem, den schicke ich jetzt hier als erstes ins Rennen mit Houdini.

0: Also neu bei uns Moskena und Worshipping the Sun. Jedes Jahr touren wir ja mit den besten Comedians Deutschlands durch NRW. Machen wir auch dieses Jahr im Herbst und checkt da jetzt schon mal gerne unsere Termine bei uns auf der Homepage. Letztes Jahr, ne, da war zum Beispiel Ingmar Stadelmann am Start und er hat so ein bisschen das Geheimnis der perfekten Ehe gelüftet.
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3: Sie gehören zusammen bei Dorat? Entscheiden Sie sich jetzt, das ist Ihre Chance. Ja, verheiratet? Warum? Warum nicht? Ist so eine gute Gegenfrage. Ich meine, Liebe wäre auch eine Option, aber warum nicht, kann man auch sagen. Wie lange seid ihr verheiratet? 27 Jahre, das ist ja schon eine krasse Zeit. 27, ist das schon ein Rekord heute Abend? Geht jemand über 27? Längere Beziehung als 27? Wie viel ist bei Ihnen? 34, auch mit dem Fuß in der Stimme, toll. Das war wirklich schön zu hören gerade. Muss er selber lachen.
4: 34. Immer mit derselben.
3: Sehr schön. Wo hat man sich vor 34 Jahren kennengelernt? Auf der Arbeit.
4: Was war das für ein Job?
3: Ein künstlerischer? Sie hat getanzt und du hast die Dollar reingesteckt? Oder was? Ein Künstler. Und geht jemand über 34? Ist 34 Rekord? Geht einer drüber? Wie viel ist bei Ihnen? 56 Jahre!
4: Moment. Moment.
3: Wo ist Ihr Mann? Zu Hause, das ist der Trick.
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0: Das Wetter.
1: Jetzt in der Nacht noch wolkig und ab und zu nass, das bei 16 bis 13 Grad. Der Samstag macht dann wechselnd bewölkt weiter, lockert auch mal ganz kurz auf. Dazwischen da kann es auch immer mal nass werden und das bei maximal 24 Grad. Sonne nur selten dabei am Samstag. Sonntag sieht es dann ähnlich aus.
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2: Zurzeit liegen uns keine Meldungen vor. Wir wünschen allen unterwegs gute Fahrt.
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1: Ja, kurz nach 16:30, da tritt der David Guetta auch schon in die Orgel. Jetzt zusammen mit Jennifer Lopez. Hier ist er mit Save Me Tonight. Ich bin Andreas Grunwald. Guten Morgen zusammen.

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0: Ich bin Thomas Brockt. Die USA haben sich nach Angaben von Präsident Trump neue riesige Ölvorkommen in Venezuela gesichert. Mit der Vereinbarung bringen die USA mehr als 65 Milliarden Barrel nachgewiesener Ölvorkommen unter ihre Kontrolle. Das teilte Trump auf seiner Plattform Truth Social mit.
1: Venezuela hat mit die größten Ölvorkommen der Welt und Trump will sich rund ein Fünftel davon sichern. Die USA machen seit letztem Jahr gehörig militärisch und wirtschaftlich Druck. Trump warf Venezuela vor, Öl, Land und Vermögenswerte gestohlen zu haben, die er wiederhaben wolle. Nach den Worten Trumps werden sich die US-Ölvorkommen mit diesem Deal mehr als verdoppeln und damit auch die hiesigen Benzinpreise senken. Wegen denen nämlich ist Trump hierzulande innenpolitisch schwer unter Druck. Aus den USA, Tina Eck.
0: Bundesarbeitsministerin Baas stellt die Pläne der schwarz-roten Regierung zur Einführung einer verpflichtenden Krankschreibung ab dem ersten Tag in Frage. Sie sei koalitionstreu, aber wir sollten uns schon nochmal fragen, ob das sinnvoll sei, sagte die SPD-Chefin der Funke Mediengruppe. So sollte es etwa eine Ausnahme für tarifgebundene Unternehmen geben, die andere Regelungen haben. Die geplante Pflicht ist ein Kompromiss und geht auf einen Wunsch der Union zurück. In Norwegen haben tausende Menschen König Harald V. am Abend auf seiner letzten Fahrt zum Königsschloss in Oslo begleitet, trotz strömenden Regens. Der Sarg soll in der Schlosskapelle aufgebahrt werden. Harald war gestern früh im Alter von 89 Jahren gestorben.
2: König Harald war für viele Norweger wie ein Großvater. Er war unglaublich beliebt, hatte viel Humor und war dem Volke nah. Er litt mit den Menschen nach den Breivik-Anschlägen und fieberte zuletzt mit der norwegischen Nationalelf bei der Fußball-Weltmeisterschaft. Sein 53-jähriger Sohn Håkon hat große Fußstapfen zu füllen, aber der Job ist ihm nicht fremd. Seit langem ist er für das Königshaus im Dienst. Seine Frau Mette Marit ist nun Königin von Norwegen, auch wenn Haralds Frau Sonja ihren Königinnentitel behält. Aus Oslo, Sigrid Harms.
0: Und noch zum Fußball. Der FC Bayern München ist mit einem klaren Heimsieg in die neue Bundesliga-Saison gestartet. Der Titelverteidiger und Rekordmeister gewann die Eröffnungspartie gegen den VfB Stuttgart mit 5:1.
3: Das Wetter.
4: Der Samstag heute bringt mal mehr, mal weniger Wolken und auch immer mal so ein bisschen Regen dann auch dabei. Die Sonne hat es heute nicht ganz so leicht, zeigt sich seltener, das bei 24 Grad heute. Das Bild am Sonntag sieht dann eigentlich genauso aus.
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5: Zurzeit liegen uns keine Meldungen vor. Wir wünschen allen unterwegs gute Fahrt.

0: Tja, nochmal einen schönen guten Morgen an diesem Samstag mit Musik hier von Tayo Cruz, There She Goes. Gleich gibt's bei uns was Neues von Iggy Kelly.
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3: Ja, nee, ist klar.
4: Ich bin so ein bisschen traurig. Meine Tante ist die Woche gestorben. Ja, Dolly Parton. Von der habe ich doch die Frisur und die Cowboystiefel. Und die besten Sprüche natürlich. Dolly hat mit 80 noch Dinger rausgehauen. Da kannst du ein Comedy-Programm voll mitmachen. Hier auf Platz 1 war ja immer bei ihr: Sie würden sich wundern, wie viel es kostet, so billig auszusehen. Ein geiler Spruch, oder? Die Wahrheit ist ja, sie war immer top gestylt und auch mit 80 noch auf High Heels unterwegs. Ein anderer Spruch von ihr war ja: Ich nehme Witze über Blondinen nicht krumm, weil ich weiß, dass ich nicht dumm bin, aber ich weiß auch, dass ich nicht blond bin. Ey, googelt mal nach Dolly Parton-Sprüchen. Ihr lacht euch tot. Dagegen sind Chuck Norris-Witze kalter Kaffee. Echt. Mein persönlicher Lieblingsspruch von Dolly ist: Ich werde immer wieder gefragt, wie lange ich für meine Haare brauche. Antwort: Ich weiß es nicht. Ich bin nie dabei. Kann ich gut verstehen. Ah, eine tolle Frau. Und guck mal, bis jetzt haben wir noch nicht einmal über ihre Musik gesprochen. Was hat diese Frau für Hits geschrieben? Hier, Island in the Stream. Oh, dieses wunderbare Duett mit Kenny Rogers. Leg das Ding mal morgens auf und du hast den ganzen Tag gute Laune, wirklich. Dann hier Working 9 to 5, die amerikanische Gewerkschaftshymne. Wird auch gerne im ICE in Deutschland gespielt, wenn im Bordrestaurant die Kühlung wieder kaputt ist. Man kann unterm Strich sagen, es ist doch alles herrlich gewesen bei Dolly Parton. Es gibt nur einen Menschen, der jetzt ihre Rache aus dem Jenseits fürchten muss. Der Typ, der damals das Klonschaf nach ihr benannt hat. Shame on you.
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0: Das Wetter.
1: Der Samstag heute bringt mal mehr, mal weniger Wolken und auch immer mal wieder ein bisschen Regen. Die Sonne, die hat es heute nicht ganz so einfach. Zeigt sich seltener, dass heute alles so um die 24 Grad. Die messen wir dazu. Und das Bild am Sonntag sieht dann ganz genauso aus.
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2: Zurzeit liegen uns keine Meldungen vor. Wir wünschen allen unterwegs gute Fahrt.

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1: Ich bin Diana Kramer. Bundesarbeitsministerin Bärbel Baas stellt die Pläne der schwarz-roten Regierung zur Einführung einer verpflichtenden Krankschreibung schon ab dem ersten Tag in Frage. Sie sei zwar koalitionstreu, aber man sollte sich schon noch mal fragen, ob das sinnvoll sei, sagte die SPD-Chefin den Funke-Zeitungen.
2: Begeistert von der Idee war die SPD noch nie. Es war ein Kompromiss, weil die Union woanders Zugeständnisse machte. Und die Fraktionsspitzen haben gerade noch mal bekräftigt, dass alle Reformvorhaben bis Jahresende komplett umgesetzt werden sollen, also auch die Krankschreibung ab Tag 1. Baas stellt trotzdem die Sinnfrage, schließlich soll es auch Ausnahmen für Unternehmen mit eigenen Regelungen geben. Und Baas fürchtet deutlich längere Ausfallzeiten, wenn Menschen auch mit leichtem Infekt schon am ersten Tag zum Arzt gehen. Aus Berlin, Thomas Brockt.
1: Die USA haben sich nach Angaben von Präsident Donald Trump riesige Ölvorkommen in Venezuela gesichert. Mit der Vereinbarung bringen die USA mehr als 65 Milliarden Barrel an Ölreserven unter ihre Kontrolle, teilte Trump auf seiner Plattform Truth Social mit. Das entspräche rund einem Fünftel der Vorkommen, die sich Schätzungen zufolge in Venezuela befinden. Laut Trump wurde die Vereinbarung in Absprache mit der geschäftsführenden Präsidentin Venezuelas, Rodriguez, geschlossen. Eine Bestätigung aus Venezuela gibt es noch nicht. Heute entscheiden die Isländer in einem Referendum über die Wiederaufnahme von EU-Beitrittsgesprächen. Es deutet alles auf ein knappes Ergebnis hin.
3: Es ist 13 Jahre her, dass Island aus den Verhandlungen über einen Beitritt zur EU ausgestiegen ist. Ob die wieder aufgenommen werden, wird wohl eine sehr knappe Entscheidung sein. Letzte Umfragen sprechen von einer hauchdünnen Mehrheit für neue Verhandlungen. Denn der Insel im Nordatlantik geht es wirtschaftlich nicht gut und es gibt Sorgen um die künftige Sicherheit ganz ohne eine eigene Armee. Aber es gibt auch Bedenken, den lebenswichtigen Fischfang der EU-Kontrolle zu unterwerfen. Genaueres wird man am Sonntag wissen. Aus Brüssel, Dieter Ebeling.
1: Zum Fußball. Der FC Bayern ist mit einem Heimsieg in die neue Bundesliga-Saison gestartet. Der Titelverteidiger setzte sich in der Eröffnungspartie gegen den VfB Stuttgart klar mit 5:1 durch. Für die Bayern war es schon das 15. Auftaktspiel in Folge ohne Niederlage. Die Münchner bauten ihren Rekord damit aus. Das waren die Nachrichten mit Diana Kramer.
4: Das Wetter. An diesem Samstag gibt's mal mehr, mal weniger Wolken. Zwischendurch dann eben auch gut Platz für die Sonne und die Temperaturen, die sind zwischen 20 und 24 Grad unterwegs. Ohne Regen geht's allerdings nicht. Der kommt heute immer wieder mal runter. Morgen sieht's ganz ähnlich aus. Wieder so ein Hin und Her aus vielen Wolken, etwas Sonne und zwischendurch, ja, zumindest hier und da mal ein bisschen Regen. Nur bei den Temperaturen, da ändert sich nichts.
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4: Jetzt um 6:15 ist alles frei zum Start. Rein in den Samstag. Also für euch eine gute und sichere Fahrt heute Morgen.
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4: Da ist es, das letzte Wochenende der Sommerferien bei uns in NRW. Also heißt auf den Autobahnen, da wird es an diesem Wochenende wieder ordentlich voll. Aber heute Morgen genießen wir erstmal den entspannten Start rein in den Samstag. Und das machen wir gleich auch musikalisch mit Musik aus den 80ern im besten Mix. Wham! Habe ich für euch mit am Start. Und los geht's mit ihr hier. Holly Humberstone sagt guten Morgen mit To Love Somebody. Und ich auch, Sven Sandbote hier. Moin!

0: FM, die machen gut wach, direkt am Samstagmorgen einen schönen Start rein ins Wochenende für euch. Und in dieser frühen Uhrzeit wach sein, das kann entweder nur heißen, der innere Wecker hat euch aus dem Bett geschmissen oder aber die Arbeit ruft an diesem Samstag. Da kommt erstmal gut rein in den Tag, gleich mit neuer Musik von Nico Santos.
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2: Das Wichtigste und Beruhigendste gleich mal direkt vorweg.
3: Die nächsten Ferien, die Herbstferien sind ja auch schon wieder in naher Zukunft.
2: Also gar nicht so dramatisch, findet Carsten Weidisch, katholischer Schulseelsorger im Bistum Münster. Und genau diese Zeit gilt es nun zu überbrücken. Und da kann im Alltag natürlich die Erinnerung helfen, empfiehlt Schulseelsorgerin Laura Christine Capella. Zum Beispiel gab es einen Tag,
4: der einem selber besonders gut getan hat, der besonders gut gefallen hat. So ein Sonnenscheinmoment für einen war, ne? Also da hat mein Herz gerade gelacht.
2: Um diese Erinnerungen dann zurückzuholen, helfen vielleicht auch passende Urlaubsgegenstände wie Muscheln oder ein Foto, besonders dann, wenn der Druck steigt.
4: Aber Leistung ist irgendwie auch nicht alles und es gibt auch wunderbare andere Gefühle, Erinnerungen, die ich im Herzen trage und die mir gerade auch gut tun in diesem Schulalltag.
2: Und sicher hilft das nicht nur im Schulalltag. Aber klar, irgendwann geht's wieder um Noten, um Leistung, doch sich da die Ziele nicht zu hoch stecken.
4: Wenn man immer sagt, boah, ich will in jeder Sache jetzt besser werden oder will mich verbessern, dann ist das einfach ein Vorhaben, was nicht gelingen wird, weil es zu wenig konkret ist.
2: Sondern lieber Schritt für Schritt sich einzelne Fächer vornehmen, konkrete Ziele setzen, ich beteilige mich mehr mündlich oder mache regelmäßig die Hausaufgaben und alles über einen längeren Zeitraum.
4: Also ich glaube, das nimmt den Druck mehr raus, als zu sagen, ich werde jetzt besser. Und man hat aber gar keinen richtigen Plan, wie man überhaupt besser werden kann.
2: Und bei allem sowieso daran denken,
3: die nächsten Ferien, die Herbstferien sind ja auch schon wieder in naher Zukunft.
2: In diesem Sinne, guten Start ins neue Schuljahr. Stefan Klinkhammer von der Katholischen Kirche für Augenblick mal.
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1: Der Samstag ist, naja, sehr launisch unterwegs. Neben vielen Wolken gibt's Platz für ein bisschen Sonnenschein und immer wieder kommt auch mal Regen runter, das bei Tagestopwerten von 24 Grad. Der letzte August-Sonntag, der sieht dann sehr ähnlich aus, nur der Regen, der lässt deutlich nach, aber es gibt eben weiterhin keine Trockenheitsgarantie.
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1: Es sieht gut aus auf den Autobahnen, da ist soweit alles frei, also eine gute und vor allem sichere Fahrt durchs Wochenende.
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1: Na, um diese frühe Uhrzeit ist das ja gerade der Moment, wo die einen am ersten Kaffee des Tages schlürfen und die anderen von euch, die stehen gerade im Badezimmer und machen sich fertig für diesen Samstag. Dann stelle ich euch gleich jemanden daneben im Badezimmer. Der guckt auch in den Spiegel. Klassiker aus den 80ern von Michael Jackson. Man in the Mirror bei mir im besten Mix. Vorher gibt es aber noch sie hier. Das ist Leonie und Don't Worry mit dem Besten von heute. Sven Sandbote bin ich.

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0: Guten Morgen, Sven Sandbote ist hier, genießt das letzte Wochenende in den Sommerferien bei uns im Land. Ja, was steht an? Schönes, gechilltes Wochenende nach einer anstrengenden Woche, vielleicht nochmal Familienausflug, ja, vielleicht auch eine Fahrradtour. Dann nehmt auf jeden Fall Regenklamotten mit und das Schönste bei so einer Fahrradtour ist ja, wenn es bergab geht. Das ist die wunderbare Belohnung für die Anstrengung im Vorfeld, als ihr euch mal schön bergauf gequält habt.
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2: Wer Downhill Mountainbike fährt, braucht eigentlich keinen Helm. Ja, wenn du das machst, hast du ja schon den maximalen Nagel im Kopf. Wie schlimm soll's denn noch werden? Durch den Wald kacheln, über Felsen springen und dann mit bis zu 80 Stuckis Bäumen ausweichen. Da bist du bekloppt, aber fully. Ja. Kleiner Mountainbiker-Witz. Ich glaube, selbst mit einem wilden Bären in die Badewanne steigen ist ungefährlicher. Vor allem, früher haben Downhill ja nur so 20-Jährige gemacht, die es nicht besser wussten. Die Alten waren raus, weil für Downhill musste ja erstmal Uphill kommen. Aber dank elektrischer Trampelhilfe trittst du eine steile Schotterpiste mit 25 Sachen und einem Lächeln auf den Lippen hoch. Gut, Knochen brechen kannst du dir meistens eh nicht mehr, weil viele sind ja schon Titanersatzteile. Aber ich sage ehrlich, mir ist das alles zu wild. Wenn Downhill, dann nur mit dem Liegefahrrad. Ist bequemer. Auch der Abtransport ist leichter, wenn sich mal wieder das Schlüsselbein verabschiedet. Also immer dran denken, runter kommen sie alle. Aber mein Tipp, aufhören, bevor was passiert. Wer sein Rad liebt, der schiebt.
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1: Ich bin Diana Kramer. Die USA haben sich nach Angaben von Präsident Donald Trump neue riesige Ölvorkommen in Venezuela gesichert. Mit der Vereinbarung bringen die USA mehr als 65 Milliarden Barrel nachgewiesener Ölvorkommen unter ihre Kontrolle, teilte Trump auf seiner Plattform Truth Social mit.
2: Venezuela hat mit die größten Ölvorkommen der Welt und Trump will sich rund ein Fünftel davon sichern. Die USA machen seit letztem Jahr gehörig militärisch und wirtschaftlich Druck. Trump warf Venezuela vor, Öl, Land und Vermögenswerte gestohlen zu haben, die er wiederhaben wolle. Nach den Worten Trumps werden sich die US-Ölvorkommen mit diesem Deal mehr als verdoppeln und damit auch die hiesigen Benzinpreise senken, wegen denen nämlich ist Trump hierzulande innenpolitisch schwer unter Druck. Tina Eck, USA.
1: Bundesarbeitsministerin Bärbel Baas stellt die Pläne der schwarz-roten Bundesregierung zur Einführung einer verpflichtenden Krankschreibung schon ab dem ersten Tag in Frage. Bei aller Koalitionstreue sollte man doch die Sinnhaftigkeit nochmal hinterfragen, sagte Baas der Funke Mediengruppe. So sollte es etwa eine Ausnahme für tarifgebundene Unternehmen geben, die andere Regelungen haben. Die geplante Pflicht ist ein Kompromiss und geht auf einen Wunsch der Union zurück. Enorme Schlammmassen und Regenfälle im Flutkatastrophengebiet an der Grenze zwischen China und Nepal erschweren den Rettungsteams die Bergungsarbeiten und Suche nach Vermissten. Wegen der Mengen an abgelagertem Schlamm können auch oft Hubschrauber nicht landen oder starten, sagte ein Armeesprecher. Insgesamt gelten auf beiden Seiten immer noch mehr als 2500 Menschen als vermisst. Die Zahl der Todesopfer ist inzwischen laut Katastrophenschutz auf fast 600 gestiegen. Zum Fußball. Der FC Bayern München ist mit einem deutlichen Heimsieg in die neue Bundesliga-Saison gestartet. 5:1 stand es am Ende gegen den VfB Stuttgart. Bayerns Pavlovic nach dem Spiel bei Sky.
3: Wir haben von Anfang bis Ende alles gegeben und ist oft gegen Stuttgart so, dass sie mit der zweiten Hälfte ein bisschen einbrechen, nicht mehr so viel Kraft haben. Und es war heute wieder so und wir machen immer weiter, hören nicht auf und machen unsere Tore.
1: Alexander Pavlovic vom FC Bayern. Für die Münchner war es das 15. Auftaktspiel in Folge ohne Niederlage. Das waren die Nachrichten mit Diana Kramer.
0: Das Wetter.
4: Es ist zu merken, der Sommer verabschiedet sich so langsam und das merken wir an diesem Wochenende doch sehr deutlich. 20 bis 24 Grad dazu, viele Wolken, hier und da mal ein bisschen Sonnenschein. Ansonsten fällt aus den Wolken, die da unterwegs sind, immer wieder mal Regen. Morgen sieht's genauso aus, nur dass der Regen mehr nachlässt, aber trocken bleibt trotzdem nicht. Hier und da kommt immer wieder mal so ein bisschen was runter am Sonntag.
0: NRW Verkehr.
4: Für euch mit der guten Nachricht um 7:15, es ist alles frei. Eine gute Fahrt weiterhin.
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4: So, wer von euch hat am Samstagmorgen Bock auf so ein richtig geiles Geschenk, ein musikalisches Geschenk? Dann gebt mir noch 9 Minuten, denn dann packen wir das Geschenk gemeinsam aus und ich verrate euch, wie ihr dran kommt. Vorher noch Shaboozy, A Bar Song, Inner Circle ist aus den 90ern dabei mit Bad Boys und los geht's mit denen hier. Das sind Calvin Harris und Ellie Goulding. Am Samstagmorgen hier bei mir. Ich bin Sven Sandbote und bringe euch rein ins Wochenende.

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0: 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Hier sind sie jetzt mit Nur nach vorn für den Samstag.
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0: Das Wetter.
1: Bei 20 bis 24 Grad, da sind ordentlich Wolken unterwegs und die bringen teilweise auch Regen mit. Aber auf die Sonne müsst ihr heute auch nicht verzichten. Gucken wir auf den Sonntag. Ja, es geht sehr ähnlich weiter. Viele Wolken, ein bisschen Sonnenschein und ganz ohne Regen geht's auch morgen nicht bei ähnlichen Werten wie heute.
0: NRW Verkehr.
1: Gibt eine Meldung heute Morgen von der A46 Wuppertal-Düsseldorf zwischen Erkrath und dem Dreieck Düsseldorf-Süd. Nach einem Unfall 1 Kilometer Stau, allerdings ein Plus von 17 Minuten aktuell. Ansonsten soweit eine gute Fahrt.

0: Ja, guten Morgen, Sven Sandbote hier. Einen tollen Samstag wünsche ich euch. Gleich Dua Lipa mit Houdini am Start. Und vorher gibt's noch Musik aus den 90ern. Begleitet euch auf dem Weg zum Bäcker, um da die frischen Samstagsbrötchen abzuholen. Aerosmith nämlich jetzt für euch. Also kommt gut durchs Wochenende mit mir.
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0: Dirk Hartmann hier aus der Radio Berg Sportredaktion. Es ist rein von der Tradition her der größte Name, der in dieser Saison in der Fußballregionalliga nach Bergisch Gladbach kommt. Rot-Weiß Oberhausen. Heute am 5. Spieltag ist der ambitionierte Ex-Bundesligist in der Belkaf Arena bei Bergisch Gladbach 09 zu Gast. Gladbach hat 4 Punkte, RWO 7. 09 Co-Trainer Andi Habel rechnet mit vielen Gästefans und hofft auf eine Überraschung.
1: Von der Kulisse wird das sicherlich was ganz anderes als letztes Jahr noch. Gegen Dortmund hat man schon einige Zuschauer mehr als sonst, freuen uns auf die Kulisse und gucken dann, dass wir das Beste da rausholen können. In dem Spiel, wie in jedem Spiel, geht es für uns immer um wichtige 3 Punkte gegen den Abstieg.
0: Anstoß in der Belkaf Arena, 14 Uhr. Viel Spaß!
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0: Guten Morgen, hier ist Sven Sandbote, rein in den Samstag mit mir und es ist ja das große Feierwochenende. NRW feiert seinen 80. Geburtstag, offiziell war es ja am vergangenen Wochenende soweit, aber die große Party, die steigt an diesem Wochenende in Münster mit dem NRW-Tag. Fakt am Rande, 300.000 Menschen leben in Münster, nochmal genauso viele werden jetzt an diesem Wochenende erwartet. Es ist der absolute Wahnsinn, was da abgeht. Die ganze Stadt ist eine einzige Partymeile. Und was sagt ihr eigentlich zu 80 Jahre NRW? Was schätzt ihr an unserem Bundesland? Oder wo sagt ihr vielleicht, na, da geht doch noch ein bisschen mehr?
1: Die Clubszene, Techno, aber auch Cafés, Bars, Essen, Restaurants.
2: Die Vielfältigkeit.
3: Man kommt sehr schnell von Stadt zu Stadt mit den Zügen, wenn sie denn fahren.
4: Und ich denke, die Natur so. Dass man auch nah an der Eifel ist.
5: Man fühlt sich sicher, man hat keine Angst.
6: Puh, ja, was können Sie verbessern?
5: Straßen. Der soziale Umgang. Die Leute sind gestresster, aggressiver, haben keine Nerven mehr.
3: Ich denke, die Städte könnten schon noch mal wieder ein bisschen aufgehübscht werden.
1: Ja, herzlichen Glückwunsch NRW, herzlichen Glückwunsch, macht es gut, feiert schön.
5: Alles Gute.
4: Ja, ja.
3: Herzlichen Glückwunsch.
0: Ja, dem ist doch nichts hinzuzufügen. Also, viel Spaß beim Feiern beim NRW-Tag in Münster. NRW, we love you. Auf die nächsten 80.

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1: Die Armee in Nepal hat die Such- und Rettungsaktionen intensiviert. Aber es gibt weiterhin große Probleme. Aus Nepal berichtet Dirk Godder.
2: Der schwierigste Teil ist der abgelagerte Schlamm als Folge der Flutwelle, sagt ein Armeesprecher in Bhattabhaza, in der an Tibet grenzenden Provinz Bagmati. Dadurch ist es auch sehr schwierig, Hubschrauber in den betroffenen Gebieten zu landen. Die Armee bringt auf das Gelände eines Trainingscamps hier in Bhattabhaza kontinuierlich Personen mit Hubschraubern in Sicherheit, die teilweise von der Außenwelt abgeschnitten waren. Doch wird befürchtet, dass auch einsetzender Regen die Aktion noch stärker beschränkt. Die Straßen zu Orten hier in den Bergregionen, wo Menschen versorgt werden müssen, sind oft schwer beschädigt. Hilfsorganisationen versuchen teils mit Lastwagen diese Orte zu erreichen.
1: Vielen Dank, Dirk Godder in Nepal. Und jetzt weitere Meldungen im Überblick. US-Präsident Trump hat ein bedeutendes Ölabkommen mit der Regierung von Venezuela verkündet. Die Vereinigten Staaten erhalten mit der Vereinbarung die Mehrheitskontrolle über 65 Milliarden Barrel aus den dortigen Erdölvorkommen, so Trump. Das sind rund ein Fünftel der Vorkommen, die sich Schätzungen zufolge in Venezuela befinden. Im südrussischen Gebiet Rostow sind nach Angaben der Behörden mindestens 7 Menschen bei einer Welle ukrainischer Luftangriffe verletzt worden. In der Hafenstadt Rostow am Don sollen 2 Wohnblöcke durch herabstürzende Drohnentrümmer beschädigt worden sein. Nach dem Auftakt mit dem Stadtfest eröffnet Nordrhein-Westfalens stellvertretende Ministerpräsidentin Mona Neubauer am Vormittag offiziell den NRW-Tag in Münster. An insgesamt 3 Tagen feiert das Land mit seinen Bürgerinnen und Bürgern den 80. Geburtstag. Der FC Bayern München ist mit einem Heimsieg in die neue Saison der Fußball-Bundesliga gestartet. Der Titelverteidiger und Rekordmeister setzte sich in der Eröffnungspartie gegen den VfB Stuttgart mit 5:1 durch. Die Bayern bauten vor den Augen des neuen Bundestrainers Jürgen Klopp ihren Rekord von 15 Auftaktspielen in Serie ohne Niederlage aus. Heute bestreiten dann im Laufe des Tages gleich 5 Teams aus NRW ihre erste Partie in der neuen Bundesliga-Saison. Mönchengladbach spielt auswärts gegen RB Leipzig, Köln muss gegen Hoffenheim ran, der SC Paderborn ist in Mainz zu Gast und Leverkusen beim SV Elversberg. Am Abend spielt dann der BVB zu Hause gegen den HSV. Und das waren die Nachrichten mit Lars Kosmehl.
3: Das Wetter. An diesem Samstag gibt's mal mehr, mal weniger Wolken. Zwischendurch dann eben auch gut Platz für die Sonne und die Temperaturen, die sind zwischen 20 und 24 Grad unterwegs. Ohne Regen geht's allerdings nicht. Der kommt heute immer wieder mal runter. Morgen sieht's ganz ähnlich aus. Wieder so ein Hin und Her aus vielen Wolken, etwas Sonne und zwischendurch, ja, zumindest hier und da mal ein bisschen Regen. Nur bei den Temperaturen, da ändert sich nichts.
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3: Um 8:15 ist alles frei. Eine gute Samstagsfahrt wünsche ich euch. Kommt gut an.
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3: Macht euch schon mal bereit fürs Beamen. Gleich geht's nämlich zurück in die 90er zu einem Song. Der ist 97 rausgekommen, braucht allerdings dann noch 2 Jahre, um ein wirklicher Nummer-1-Hit zu werden, zumindest in Großbritannien. Nämlich, nachdem eine Remix-Version rausgekommen ist von King of My Castle. Die Rede ist vom Vamdu Project. Spiele ich euch gleich. Vorher gibt's noch diesen Nummer-1-Hit-Experten hier. Das ist Ed Sheeran und Shivers für euer Wochenende mit Spencer und Bote. Guten Morgen und genießt die freie Zeit.

0: So, jetzt sind wir auch die wirklich letzte Schlafmütze wach an diesem Samstag. Schönen guten Morgen. Ja, und auf diese Zahlen hier, da schauen ja alle 2 Jahre viele Ehrenamtler in NRW. Der Ehrenamtsatlas, der zeigt nämlich genau, wie sich das Ehrenamt insgesamt entwickelt hat und wo es aktuell Probleme gibt. Seit dieser Woche gibt es den neuen Atlas, Thorsten Ortmann aus dem Wochenendteam. Ist das Ehrenamt nach wie vor beliebt bei den NRWlern?
1: Ja, fast die Hälfte der über 18-Jährigen in Nordrhein-Westfalen engagiert sich ehrenamtlich. Das Niveau ist ungefähr stabil geblieben. Es sind vor allem die über 60-Jährigen, die sich ehrenamtlich engagieren. Und besonders viele Ehrenamtler gibt es aktuell im Kreis Olpe, gefolgt von Höxter und dem Hochsauerlandkreis. Als beste größere Stadt hat hier Münster auf Platz 4 abgeschnitten. Die meisten Ehrenamtler engagieren sich übrigens im Bereich Sport, gefolgt von Religion, Kirche und Nachbarschaft. Und wie wichtig das Ehrenamt ist, zeigt auch diese Zahl. Müsste man die ganzen freiwilligen Stunden bezahlen, hätte das Land hierfür 25 Milliarden Euro ausgeben müssen.
0: Wow, Wahnsinn. Aber es gibt auch Probleme in der neuen Erhebung.
1: Ja, den meisten gemeinnützigen Organisationen fehlt es schlicht am Geld und viele haben Nachwuchssorgen. Das liegt daran, dass sich immer weniger junge Menschen im Ehrenamt engagieren, sagt die Forscherin Professor Andrea Walter.
2: Dass über 90% der nicht engagierten Jungen sagen, dass ihnen die Zeit fehlt. Dann das Thema Unsicherheit. Wir wissen, die Generation fühlt sich unsicher, guckt nicht so zuversichtlich in die Zukunft. Für sie ist gute Bezahlung wichtig. Und tatsächlich sehen wir auch in den Zahlen, dass bei den nicht engagierten über ein Viertel sagt, dass sie es sich nicht leisten können.
0: Also es fehlt Nachwuchs und Geld. Westlotto, die ja diesen Ehrenamtsatlas herausbringen, hat sich da was einfallen lassen. Es gibt ein neues Spiel, von dem Ehrenamtler in NRW profitieren.
1: Ja, das neue Spiel heißt Bingo und alle Einnahmen gehen in eine neue Stiftung und die finanziert dann Projekte im Ehrenamt. Dazu Andreas Kötter von Westlotto.
3: Es sind diese Projekte, die wirklich dafür da sind, dass Ehrenamt sichtbar wird, dass man Ehrenamter gewinnen kann oder dass man für die Ehrenamt auch etwas ausrichten kann. Ein Verein, der hingeht und sagt, ich möchte einfach Dankeschön sagen zu allen Ehrenamtern, die in diesem Verein tätig sind. Ich möchte alle einfach mal einladen zu einem Grillabend.
1: Ab 1.9. startet die Stiftung und gemeinnützige Organisationen können dann digital und unbürokratisch die Anträge stellen, so Westlotto. Zur Verfügung stehen dann Beträge zwischen 1.500 und 5.000 Euro.
0: Coole Sache auf jeden Fall fürs Ehrenamt und an alle Ehrenamtler an diesem Samstagmorgen ein dickes, fettes Dankeschön, vor allem für euer Engagement.

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0: Das Wetter.
1: Der Samstag ist, naja, sehr launisch unterwegs. Neben vielen Wolken gibt's Platz für ein bisschen Sonnenschein und immer wieder kommt auch mal Regen runter, das bei Tagestopwerten von 24 Grad. Der letzte August-Sonntag, der sieht dann sehr ähnlich aus, nur der Regen, der lässt deutlich nach, aber es gibt eben weiter

So, wo sind die Scorpion-Fans am Samstagmorgen? Ah, da und da. Ah, kommen wir mal Hände hoch. Sehr gut. Für euch habe ich gleich was. Wind of Change, der frühe 90er-Klassiker von den Scorpions aus Hannover. Den bekommt ihr gleich für euer perfektes Wochenende. Vorher gibt es dann noch Tiffany Harris und Vertigo mit dem Besten von heute. Ich bin Sven Sandbote. Mit mir geht's durch den Samstag.

0: Hier ist Sascha Kefferpütz aus dem Radio Berg-Team. Wenn der Boden vibriert und ihr euch zum Unterhalten ein bisschen anschreien müsst, dann seid ihr vermutlich genau richtig. Hinterm Sportplatz in Waldbrühl-Schönbach steigt an diesem Wochenende die Treckerparty im Büsch. Beim Treckerpulling zeigen die Fahrer, was ihre Maschinen an Kraft auf den Boden bringen. Und beim Gardenpulling geht es diesmal sogar um die deutsche Meisterschaft. Dazu gibt's Live-Musik, Party und natürlich Trecker ohne Ende. Also, wer von euch ordentlich PS und Maschinenmarkt, der sollte ab nach Schönbach. Mehr Veranstaltungstipps findet ihr auch auf radioberg.de. Ich wünsche euch ein wunderschönes Wochenende.
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0: Das war er, der Ferienspiel-Trommelkurs zusammen mit dem Safri-Duo und Played Alive. Hier ist Sven Sandbote. Guten Morgen an diesem Samstag, dem letzten in den Sommerferien 2026. Ja, bis Dienstag noch, dann ruft ab Mittwoch wieder die Schule und mit dem Schulstart sind dann auch plötzlich die Elterntaxis wieder da. Heißt also, vor vielen Schulen, Autos stauen sich, Türen fliegen auf, Kinder springen raus. Ja, für die einen praktisch, andere finden das gefährlich und total unnötig, wenn Mama und Papa ihre Kinder zur Schule fahren. Aber ist das eigentlich so ein typisch deutsches Ding? Ich habe mal unsere Korrespondenten an diesem Samstagvormittag zusammengetrommelt. Claudia Wächter in Rom. Wie ist das bei dir in Italien?
1: Ja, hier in Italien gibt es schon Kids, die sich morgens zu Fuß auf den Weg machen oder sogar radeln, auch in den Metropolen hier. Aber die haben meistens Eltern, die im Ausland gelebt haben. Die Italiener hier, die haben einfach zu viel Schiss. Die karren ihren Nachwuchs bis vor Schultor und ja, da stehen dann oft Polizisten, die das Chaos regeln.
0: Philipp Detlefs, weiter zu dir nach England. Wie sieht's bei euch auf der Insel aus?
2: Ja, Elterntaxis sind auch in England ein großes Thema. Mehr als die Hälfte der Grundschulkinder kommt zwar zu Fuß zur Schule, aber die übrigen 43%, die werden laut offiziellen Zahlen mit dem Auto gebracht. Deshalb sperren viele Kommunen die Straßen vor Schulen zu den Bring- und Abholzeiten für den Autoverkehr. Das heißt, die werden dann für 90 Minuten zur Fußgängerzone. Überall sind Kameras angebracht und wer trotzdem durchfährt, der muss umgerechnet rund 100 Euro Strafe zahlen. Das wollen die meisten dann doch nicht. Und deshalb hat sich die Lage vor den Schulen spürbar entspannt.
0: Ja, Philipp, vielen Dank. Und mal direkt weiter in die USA zu Tina Egg. Elterntaxis, ja, das kennt ihr auch.
3: Ja, das Elterntaxi-Phänomen kommt aus den USA. Hier im riesigen Land der weit gefächerten Vorstädte ohne öffentliche Verkehrsanbindung werden Kinder seit Jahrzehnten entweder in großen gelben Schulbussen oder im Elterntaxi überall hinchauffiert. Lange Schlangen an den Schulen, Verkehrsstaus, trillerpfeifende Sicherheitskräfte. Der Schultransport ist hier zweimal täglich, überall ein brodelndes Chaos. Kinder haben oft bis zur Oberstufe keinerlei geografisches Gespür, wären quasi unfähig, zu Fuß mit dem Fahrrad oder den öffentlichen Verkehrsmitteln irgendwo hinzufinden. Ist hier Alltag, wird sich auch nicht ändern.
0: Tina Egg, vielen Dank. Also, da muss der Kompass noch justiert werden bei den Kids in den USA. Hoffen wir mal, dass das bei unseren Kindern hier in Nordrhein-Westfalen klappt, wenn Mittwoch die Schule wieder losgeht.
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1: Mit Lars Kosmehl. Guten Morgen. Bundesarbeitsministerin Baas stellt die Pläne der schwarz-roten Regierung zur Einführung einer verpflichtenden Krankschreibung ab dem ersten Tag in Frage. Sie sei koalitionstreu, aber wir sollten uns schon einmal fragen, ob das sinnvoll sei, sagte die SPD-Chefin der Funke Mediengruppe. Thomas Brock mit den Einzelheiten dazu.
2: Begeistert von der Idee war die SPD noch nie. Es war ein Kompromiss, weil die Union woanders Zugeständnisse machte. Und die Fraktionsspitzen haben gerade noch mal bekräftigt, dass alle Reformvorhaben bis Jahresende komplett umgesetzt werden sollen, also auch die Krankschreibung ab Tag 1. Baas stellt trotzdem die Sinnfrage, schließlich soll es auch Ausnahmen für Unternehmen mit eigenen Regelungen geben. Und Baas fürchtet deutlich längere Ausfallzeiten, wenn Menschen auch mit leichtem Infekt schon am ersten Tag zum Arzt gehen.
1: Und jetzt weitere Meldungen im Überblick. 3 Tage nach der Sturzflut im Himalaya ist die Zahl der Todesopfer in Nepal auf 626 gestiegen. In Tibet und Nepal zusammengenommen werden noch mehr als 2500 Menschen vermisst, darunter auch ausländische Touristen. Regenfälle im Katastrophengebiet könnten die Rettungsarbeiten der Behörden weiter erschweren. Die Isländer stimmen heute über die Wiederaufnahme von EU-Beitrittsgesprächen ab. Mehr als 272.000 Menschen sind in einem Referendum aufgerufen, ihre Stimme abzugeben. Alles deutet auf ein enges Rennen hin. Ein großer Streitpunkt in der Debatte ist die Fischerei. Die USA haben sich nach Angaben von Präsident Trump neue riesige Ölvorkommen in Venezuela gesichert. Mit der Vereinbarung bringen die USA mehr als 65 Milliarden Barrel nachgewiesener Ölvorkommen unter ihre Kontrolle, schrieb Trump auf der Plattform Truth Social. Der FC Bayern München ist mit einem Heimsieg in die neue Saison der Fußball-Bundesliga gestartet. Der Rekordmeister setzte sich in der Eröffnungspartie der 64. Saison gegen den VfB Stuttgart mit 5:1 durch. Bayern München hat damit seine Serie von 15 Auftaktspielen ohne Niederlage ausgebaut. Auch Bundestrainer Jürgen Klopp schaute sich das Spiel in München an. Heute müssen dann am ersten Spieltag gleich 5 NRW-Vereine ran. Am Nachmittag lauten die Partien Köln-Hoffenheim, RB Leipzig gegen Borussia Mönchengladbach, Mainz gegen den SC Paderborn, Elversberg gegen Leverkusen und am Abend ab 18.30 Uhr dann die Partie BVB gegen den HSV. Und das waren die Nachrichten mit Lars Kosmehl.
3: Das Wetter. Es ist zu merken, der Sommer verabschiedet sich so langsam und das merken wir an diesem Wochenende doch sehr deutlich. 20 bis 24 Grad dazu, viele Wolken, hier und da mal ein bisschen Sonnenschein. Ansonsten fällt aus den Wolken, die da unterwegs sind, immer wieder mal Regen. Morgen sieht's genauso aus, nur dass der Regen mehr nachlässt, aber trocken bleibt trotzdem nicht. Hier und da kommt immer wieder mal so ein bisschen was runter am Sonntag.
4: NRW Verkehr.
3: Und das für euch mit einer Vollsperrung auf der A2 Dortmund-Hannover zwischen Bad Eilsen und Rehren. Hier ist die Autobahn nach einem LKW-Unfall gesperrt. Vor der Vollsperrung steht er auf 2 Kilometern im Stau.
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3: Großes Aufatmen an diesem Wochenende bei vielen Fußballfans. Das Leben hat endlich wieder einen Sinn. Die Bundesliga ist zurück. Der erste Spieltag läuft und wie er heute weiterläuft, das klären wir gleich mal um 8:45 mit Nico Hartmann aus der Sportredaktion. Vorher feiern wir noch mit unserem großen Star aus den 90ern. The one and only DJ Bobo. There is a party und Miles Smith, der freut sich, dass ihr mit am Start seid an diesem Samstag. Nice to meet you, sagte. Schließe ich mich sehr gerne an. Sven Sandbote ist hier. Guten Morgen. 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

0: Guten Morgen, schönes Wochenende für euch.
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0: Ja, und die ist wieder zurück aus der Sommerpause. Am Abend hat der FC Bayern München im Eröffnungsspiel der Saison gegen den VfB Stuttgart direkt mal gezeigt, was Sache ist. Oder anders gesagt, es geht direkt wieder langweilig los in der Fußball-Bundesliga. Klares 5:1 für die Bayern. Na, und heute sind da gleich 5 NRW-Clubs im Einsatz. Nico Hartmann aus der Sportredaktion. Welche NRW-Teams sind denn bei ihren Spielen da favorisiert?
2: Also da handelt es sich um die Mannschaften, die ganz oben mitspielen wollen, Leverkusen und Dortmund. Aber Vorsicht Falle, so ist Bayer 04 Leverkusen gleich doppelt gewarnt vor dem Aufsteiger aus Elversberg. Zum einen verlor die Werkself vor 4 Jahren beim Pokalauftakt im Saarland und die Elversberger sind technisch und taktisch seit Jahren richtig gut unterwegs. Der BVB stabilisierte sich unter Trainer Niko Kovac, holte 73 Punkte im letzten Jahr und verpflichtete mit den Griechen Karetsas und Konstantelias sowie mit dem Niederländer Joy Fährmann Qualität fürs Mittelfeld. Mit dem HSV kommt aber ein gefährlicher Gegner zum Abendspiel nach Dortmund mit einer eingespielten Mannschaft. Dennoch gilt auch für den BVB Punktverlust verboten.
0: Bleiben für heute dann noch Mönchengladbach, Paderborn und Köln, die 3 schwere Spiele an diesem ersten Spieltag haben.
2: Ja, ganz genau. Auf dem Papier hat die Borussia aus Mönchengladbach den härtesten Brocken erwischt. Aber RB Leipzig sortiert sich nach dem Abgang von Superstar Diamandé unter dem neuen Trainer Martin de Michelis noch. Die Gladbacher dagegen spielten eine überraschend starke Vorbereitung, gewannen alle Spiele und haben Stürmer Tim Kleindienst nach fast einem Jahr Verletzungspause wieder dabei. Dennoch ist Gladbach Außenseiter, auch der erste FC Köln auf dem Papier gegen die TSG Hoffenheim. Aber nach dem Verbleib von Said El-Mala möchte man beim FC den nächsten Schritt gehen. Hoffenheim kommt aber eingespielt und mit viel Qualität nach Müngersdorf. Der SC Paderborn spielt die erste Bundesliga-Partie seit 6 Jahren und ist zu Gast in Mainz. In der Vorbereitung präsentierten sich die Ostwestfalen konkurrenzfähig. Bei den Mainzern muss man aber direkt hellwach sein, um nicht die erste Bauchlandung als Außenseiter in dieser Saison zu erleben.
0: Na und wie die Spiele heute ausgehen, ihr hört's hier.

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0: Das Wetter.
1: Bei 20 bis 24 Grad, da sind ordentlich Wolken unterwegs und die bringen teilweise auch Regen mit. Aber auf die Sonne müsst ihr heute auch nicht verzichten. Gucken wir auf den Sonntag. Ja, es geht sehr ähnlich weiter. Viele Wolken, ein bisschen Sonnenschein und ganz ohne Regen geht's auch morgen nicht bei ähnlichen Werten wie heute.
0: NRW Verkehr.
1: Und das weiterhin mit der Vollsperrung der A2 Dortmund-Hannover zwischen Bad Eilsen und Rehren. Nach einem LKW-Unfall ist hier kein Durchkommen. Vor der Vollsperrung steht er aktuell auf 4 Kilometern im Stau.

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0: Am Klavier am Samstagmorgen Tom Walker für euch. Sven Sandbote ist hier. Ihr macht euch ein tolles Wochenende. 3 Tage haben wir noch in diesem August. Dann kommt der September und danach kommt dann der Herbst mit dem Oktober. Und Herbst heißt auch gleichzeitig Zeit für die Comedy Camp Tour 2026. 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
3: Kennt ihr diese Situation? Dein Kind kommt aus dem Kindergarten nach Hause, hat dir ein Bild gemalt und sagt, guck mal hier, für dich, Mami. Dann sage ich immer, oh. Schön. Nee, ich denke auch schön. Wenn ich könnte, würde ich mir auch die Milch wieder einschießen lassen. Kann ich aber nicht, ja? Und dann lobe ich den auch. Dann sage ich, oh, das hast du aber schön gemalt. Was ist das denn da? Ein Baum und der kleine Strauch daneben, das Papi. Ja. Und dann passiert immer dasselbe. Ich lege diese Bilder irgendwo ab. Mein Sohn ist abends im Bett. Ich stehe vor dem Bild und denke, was zur Hölle hat der da gemalt? Was ist es? Ist es ein Baum? Oder bin es doch ich? Und wenn ich es bin, warum habe ich 3 Augen, 2 Nasen und 5 Ohren? Was läuft denn bei dem nicht?
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0: Also, dann sichert euch schnell die Tickets und an diesem Samstag wird's jetzt toxisch. Hier ist Britney Spears und Toxic. Kommt gut durch den Samstag.

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1: Mit Lars Kosmehl, guten Morgen. Schlamm, Regen und unpassierbare Straßen. Die Rettungsteams in Nepal und China kämpfen auch Tage nach der Sturzflut sich weiter durch das Katastrophengebiet. Die Zahl der Toten in beiden Ländern ist inzwischen auf mehr als 600 gestiegen. Mehr als 2500 Menschen gelten weiterhin als vermisst, darunter auch über 500 Ausländer. Diana Kramer hat mehr dazu.
2: Noch immer sind Regionen komplett abgeschnitten, teilweise liegen ganze Ortschaften unter Schlamm begraben. In einer Bergregion, in der Touristen, meist Pilger, weit abgelegen Ruhe suchen, ein schwieriges Unterfangen. Denn anders als in klassischen Urlaubsländern sind viele auf eigene Faust unterwegs, checken nicht in Hotels ein. Wie viele Deutsche sich genau in der Region aufhalten, konnte das Auswärtige Amt nicht beziffern. Die Behörde spricht von einer hohen einstelligen Zahl. Eine vierköpfige Familie aus Deutschland konnte gestern mit einem Hubschrauber in Sicherheit gebracht werden.
1: Und jetzt weitere Meldungen im Überblick. Bundesarbeitsministerin Baas stellt die Pläne der schwarz-roten Koalition zur Einführung einer verpflichtenden Krankschreibung ab dem ersten Tag noch einmal in Frage. Sie sagte den Zeitungen der Funke Mediengruppe, sie sei koalitionstreu, aber man solle sich schon noch einmal fragen, ob das sinnvoll ist. Die Regierung in Madrid hat die EU-Grenzschutzagentur Frontex um Hilfe bei der Bewältigung der Migrationskrise in der spanischen Nordafrika-Exklave Ceuta gebeten. Die linke spanische Regierung steht nach einem Massenandrang zehntausender Migranten nach Ceuta Ende Juli unter massivem Druck. Der Bundesnachrichtendienst will auf der Computerspielmesse Gamescom IT-Nachwuchs gewinnen. Die Behörde stellte an ihrem Messestand in Köln ein Upgrade eines Computerspiels vor, mit dem das Interesse an der Arbeit der Auslandsspione geweckt werden soll. Unser Bundesland wird 80 und an diesem Vormittag will die stellvertretende NRW-Ministerpräsidentin Mona Neubauer in Münster offiziell den NRW-Tag eröffnen. Bereits gestern gab es den Auftakt mit dem Stadtfest Münster mittendrin. An insgesamt 3 Tagen feiert das Land mit den Menschen den 80. Geburtstag. Dazu präsentieren sich in der Innenstadt auf 11 Themenmeilen und 10 Bühnen Vertreter unter anderem von Rettungskräften, Tourismus, Kultur, Wissenschaft, Bundeswehr und Kirche. Auch die Justiz und die Landesverwaltung zeigen unter dem Motto Demokratie und Vielfalt ihre Arbeit. Weite Teile der Innenstadt um Dom, Prinzipalmarkt, Asee und Schlossplatz in Münster sind für den Verkehr weiträumig abgesperrt. Besucher können die Busse in der Innenstadt an den Tagen kostenfrei nutzen. Ministerpräsident Wüst will sich am Nachmittag bei einem Rundgang unter die Besucher mischen. Am Abend spielt die Philharmonie Südwestfalen beim Sommerkonzert der Landesregierung auf dem Schlossplatz. Und das waren die Nachrichten mit Lars Kosmehl.
3: Das Wetter.
4: Ja, man sieht's, ne? Geht freundlich und trocken heute los mit einem Sonne-Wolken-Mix. Im Laufe des Nachmittags kommen dann aber immer mehr Wolken mit dazu und die können dann auch mal etwas Regen dabei haben. Dazu heute 20 bis 24 Grad. Morgen geht's dann wechselnd bis stark bewölkt und ab und zu nass weiter. Die Sonne morgen, ja, selten bis gar nicht dabei und dazu dann ähnlich warm wie heute.
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4: Und hier dauert's mindestens 5 Minuten länger. Die erste Autobahnsperrung haben wir tatsächlich schon dabei. Das ist die A2 Dortmund-Hannover. Die ist nach einem LKW-Unfall in Fahrtrichtung Hannover zwischen Bad Alsen und Rähren gesperrt. Im Moment also zwischen den beiden Orten Bad Alsen und Rähren 4 Kilometer Stau und plus 36 Minuten. A4 Olpe-Köln zwischen Gummersbach und Bielstein 1 Kilometer Stau plus 6. Und die A44 Essen nach Mönchengladbach zwischen Düsseldorf-Stockholm und Langlatum 1 Kilometer Stau, da plus 9 Minuten.

Ja, und gleich hier bei uns, wir machen mal so einen kleinen Abstecher nach Köln auf die Gamescom. Vorher gibt es natürlich noch Musik bei uns, und zwar von Zomba. Hier ist er mit Homewrecker. Ich bin Andreas Grunwald. Euch ein schönes Wochenende.

0: großartiger 80er von Kate Bush, Running Up That Hill. Und da haben wir das Bild wieder. Sie pilgern wieder aus aller Welt nach Köln. Ja, es ist wieder soweit, die Gamescom läuft. Die größte Videospielmesse der Welt. Die Hotels, die sind da teilweise schon ein Jahr vorher ausgebucht. Da muss man schon wirklich Glück haben, noch ein Zimmer zu bekommen. Oder man pennt einfach da 10 Minuten vom Messegelände entfernt in so einem Zelt, ne, beim Gamescom Camp. Seit 2009 wird da so eine Art Zeltlager veranstaltet. Und Kollege Jonas Mikolajczak, der hat sich das für uns mal angeschaut.
1: Direkt am Rhein hier, auf so einer kleinen Art Halbinsel, von Bäumen umgeben, haben so ein bisschen Waldfeeling. Ihr habt es ja euch richtig gemütlich hier gemacht.
2: Hi.
1: Ich sehe, ihr habt hier einen Kühlschrank. Ist das auch eine Gefriertruhe?
3: Ist nur eine Kühltruhe.
1: Nur eine Kühltruhe, okay.
2: Und dann haben wir nebenan auch noch das Cosplay Repair, dass halt wir hier auch Reparaturarbeiten machen können in Form von Cosplays reparieren oder halt auch mal einen Flipflop flicken oder ein Zelt.
1: Ist es das erste Mal Gamescom Camp für euch?
3: 10 Jahre. 11.
1: 11 Jahre. Ganz ehrlich, kommt ihr mittlerweile fürs Camp oder für die Gamescom selbst noch?
4: Camp. Ja. Also, ich geh gar nicht hin.
1: Also bist jetzt nur im Camp hier?
4: Camp.
5: Morgen Mittag sind alle weg, dann mach ich ein bisschen Siesta hier und dann ist gut.
1: Ihr habt gerade einfach nur Stein zugerufen.
6: Ja, hi, wir sind der Steinkult, alias Brezelbande, alias haarige Männerbrust. Wir sammeln hier Steine auf einem Haufen.
1: Das klingt spannend. Was ist euer Ziel?
6: Noch mehr Steine auf dem Haufen.
1: Dann suche ich mir mal einen schönen Stein aus.
6: Stein, Stein, Stein. Huldigung, ein neues Mitglied.
7: Stein, Stein, Stein.
1: Habt ihr das gut gemacht?
6: Das hast du sehr gut gemacht. Das war ein sehr schöner Stein.
1: Hier wird auch gezockt natürlich, aber nicht so wie ihr denkt, hier der neueste Kram. Den gibt's drüben bei der Messe. Nee, hier ist ein Zelt aufgebaut für Retro-Gaming. Hier sind überall Teppiche ausgelegt, du hast bequeme Sofas, du hast hier Röhrenfernseher und auch andere ältere Fernseher und da sind dann halt die alten Konsolen angeschlossen. Was spielt ihr hier gerade?
8: Mario Kart Double Dash. Es ist halt so eine Nostalgie, es ist einfach herrlich.
1: Also man merkt hier direkt, das ist einfach mehr als nur eine Übernachtungsmöglichkeit. Abends finden auch Partys statt, hier finden große Turniere statt. Viele haben ja auch gesagt, sie kommen einfach nur für das Camp hin und das kann ich auch wirklich verstehen.
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0: Das Wetter.
1: Jetzt bei uns noch Sonne und Wolken im Mix, geht auch meist trocken durch die erste Tageshälfte. Später zieht es sich dann immer mehr zu. Dann kann auch mal ein bisschen Regen runterkommen, das bei maximal 24 Grad. Morgen am Sonntag dann mehr Wolken als Sonne. Örtlich ist die Sonne da auch gar nicht zu sehen. Da geht es dann mit einem schicken Grau und ein paar Tropfen durch den Tag. Dazu nochmal 20 bis 24 Grad.
0: NRW Verkehr.
1: Und das sind die Staus am Samstagvormittag. Hier dauert es mindestens 5 Minuten länger auf der A1 Köln-Euskirchen zwischen Hürth und Kreuz-Bliesheim. 4 Kilometer Stau plus 8 Minuten. Nach wie vor gesperrt die A2 Dortmund-Hannover zwischen Bad Alsen und Rähren nach einem LKW-Unfall. Da zwischen Bad Alsen und Rähren immer noch 5 Kilometer Stau und plus eine Dreiviertelstunde im Moment. Die 3 Köln-Oberhausen zwischen Köln-Mühlheim und Kreuz-Leverkusen. 2 Kilometer Stau nach einem Unfall. 5 Minuten dauert es da länger. Dann die 3 im weiteren Verlauf zwischen Leverkusen-Opladen und Dreieck-Langfeld. Nochmal 1 Kilometer Stau und plus 7 Minuten. A4 Olpe-Köln zwischen Gummersbach und Bielstein. 2 Kilometer Stau.

0: Ich hoffe, ihr habt ein schönes Wochenende. Hier ist Sascha Kefferpürz aus dem Radio Berg-Team. Lichter überall, der Duft nach gebrannten Mandeln und irgendwo kreischt garantiert gerade jemand den Breakdancer. In Wermelskirchen ist wieder Herbstkirmes. Bis Dienstag wird die Innenstadt zur großen Kirmesmeile mit rund 100 Geschäften. Vom Autoscooter und Riesenrad bis zu den Fahrgeschäften für alle, die ein bisschen mehr Nervenkitzel brauchen. Dazu könnt ihr über den großen Krammarkt mit rund 130 Händlern schlendern. Es gibt Live-Musik und am Dienstagabend geht zur Finale nochmal richtig was in die Luft mit dem großen Höhenfeuerwerk. Also, Freunde schnappen und rein ins Kirmesgetümmel nach Wermelskirchen. Mehr Veranstaltungstipps gibt's auf radioberg.de.
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0: 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Bei Bonnie und Clyde, okay, da kommen wir vielleicht von selber drauf. Es geht natürlich um die Gaunergeschichte hier aus den USA.
2: Wer wollte nicht so leben wie diese beiden Hasardeure, wo die Romantik über allen steht, wo man sogar verzeiht, dass es in die Illegalität abrutscht und wo man sich bedingungslos bis in den Tod liebt. Darum geht es in diesem Song. Und wir wussten einfach nicht, wie wir ultimative, bedingungslose Liebe anders ausdrücken sollten.
0: Ja, ich würde sagen, schöner geht's auch nicht, ne? 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
1: Mit Lars Kosmehl, guten Tag. Die abschlagsfreie Rente nach 45 Beitragsjahren soll nach den Plänen der schwarz-roten Koalition ja abgeschafft werden. Offen ist noch, ab wann diese Regelung gestrichen werden soll, die landläufig als Rente mit 63 bezeichnet wird. Bundesarbeitsministerin Baas hat sich jetzt für eine Übergangsfrist von etwa 5 Jahren ausgesprochen. Das sagte die SPD-Vorsitzende der Funke Mediengruppe. Thomas Thunfeld hat die Einzelheiten dazu.
2: Die Menschen müssen Zeit haben, ihre Lebensplanung anzupassen, meint Baas. Heißt, wer kurz vor der Rente steht und damit rechnet, sollte nicht plötzlich mit einer neuen Regelung konfrontiert werden. Deshalb hält Baas 5 Jahre für einen guten Zeitraum für eine Übergangsfrist, bis die sogenannte Rente ab 63 dann gestrichen wird. Und auch Unionsfraktionschef Frei ist offen für eine Übergangsregelung, hat aber bis jetzt keine konkreten Zeiten dafür genannt.
1: Vielen Dank, Thomas Thunfeld. Und jetzt weitere Meldungen in der Zusammenfassung. Die Rettungsteams in Nepal und China kämpfen sich auch Tage nach der Sturzflut weiter durch das Katastrophengebiet. Die Zahl der Toten in beiden Ländern ist inzwischen auf mehr als 600 gestiegen. Mehr als 2500 Menschen gelten weiterhin als vermisst, darunter auch über 500 Ausländer. Die CDU-Frauenunion NRW setzt sich für ein noch härteres Vorgehen gegen digitale Gewalt ein, als im Gesetzentwurf der Bundesregierung geplant. Man wolle die digitale Identität von Menschen, besonders von Frauen, insgesamt schützen, sagte die CDU-Landtagsabgeordnete Wendland. Der im April von Bundesjustizministerin Hubig vorgelegte Gesetzentwurf gehe nicht weit genug. Nach Beginn des Irankriegs vor einem halben Jahr stecken offenbar immer noch rund 400 Schiffe im Persischen Golf fest. Das sagte der Generalsekretär der Weltschifffahrtsorganisation Dominguez. Die schlechte Sicherheitslage schade allen. 3 Diplomaten der afghanischen Taliban sind einem Bericht des NDR zufolge nach Deutschland gereist. Demnach sollen sie hier in Zusammenarbeit mit den Behörden Abschiebungen von Afghanen vorbereiten. Das Auswärtige Amt bestätigte laut Bericht die Anwesenheit der Taliban in Deutschland. Demnach handele es sich um ein technisches Unterstützungsteam, das die Voraussetzungen dafür schaffen soll, dass in den afghanischen Vertretungen in Deutschland Dokumente ausgestellt werden können, die Taliban anerkennen. Die 3 Diplomaten sollen sich in der afghanischen Botschaft in Berlin aufhalten. Die Bundesregierung erkennt die Taliban-Regierung in Kabul zwar nicht offiziell an, ist aber in Kontakt mit ihr. Und das waren die Nachrichten mit Lars Kosmehl.
3: Das Wetter.
4: Ja, freundlich und trocken, sogar mal sonnig. So sieht der Samstag in der ersten Tageshälfte aus. Später sind es dann aber auch mal mehr Wolken. Es wird also etwas grauer und dann auch mal nasser am Nachmittag oder auch am Abend. Das dann bei 20 bis 24 Grad heute. Morgen kaum Sonne mit dabei. Der Sonntag, der präsentiert sich meist wolkig und ab und zu dann auch mal nass. Und das morgen bei 24 Grad.
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4: Und eben noch der Blick auf die Autobahnen. Hier dauert es mindestens 8 Minuten länger. Die A1 Köln-Euskirchen zwischen Hürth und Kreuz-Bliesheim 5 Kilometer Stau plus 10 Minuten. Die A2 Dortmund-Hannover zwischen Feldheim und Rehren 6 Kilometer Stau nach einem LKW-Unfall. Da ist die Autobahn auch gesperrt im Moment und da dauert es 50 Minuten länger. A3 Köln-Oberhausen zwischen Köln-Mühlheim und Kreuz-Leverkusen 3 Kilometer Stau plus 19 Minuten. A4 Olpe nach Köln zwischen Gummersbach und Bielstein 2 Kilometer Stau plus 9. A44 Mönchengladbach nach Düsseldorf zwischen Langlatum und Düsseldorf-Messe-Arena 2 Kilometer Stau plus 1 Viertelstunde und die Gegenrichtung zwischen Düsseldorf Flughafen und Langlatum, da 3 Kilometer Stau und plus 1/2 Stunde.

Ja, und so einen kleinen Abstecher ins Kino machen wir gleich. Gucken mal, welche Neustarts diese Woche anlaufen. Vorher haben wir natürlich hier noch Musik für euch. Und die kommt jetzt von Robin Schulz, Sun Goes Down. Ich bin Andreas Grunwald. Euch ein schönes Wochenende.

0: Ja, nochmal hallo an diesem Samstag. Und diese Frage ist ja immer noch nicht beantwortet. Wer wird der neue James Bond? Also wer wird Nachfolger von Daniel Craig? Aktuell laufen da die Castings. Und zwei der heißesten Anwärter auf den Agentenjob sind wohl Callum Turner, Gatte von Dua Lipa, und Jacob Elordi, Partner von Supermodel Kendall Jenner. Ja, und beide haben diese Woche neue Filme am Start, Kinoexperte Jörg Albrecht.
1: Ja, fangen wir mal mit Jacob Elordi an. Der spielt die Hauptrolle im Endzeit-Thriller Das Ende der Sterne nach dem gleichnamigen Roman von Peter Heller. Der vollständige Titel wäre Das Ende der Sterne, wie Big Hick sie kannte. Und Jacob Elordi, der ist dieser Big Hick. Nach einer Pandemie, die fast die komplette Weltbevölkerung ausgelöscht hat, gehört er zu einer Gruppe Überlebender auf einem verlassenen Flughafen in Colorado. Aber Big Hick will wissen, ob da nicht auch noch andere Menschen sind hinter den Bergen.
2: Wir haben keine Ahnung, was da draußen ist.
3: Was glaubst du, was du da findest? Fröhliche Menschen. Die Welt von damals existiert nicht mehr.
1: Das Ende der Welt von Vielfilmer Ridley Scott ist ein solides Survival-Drama, das teilweise an I Am Legend mit Will Smith erinnert. Vor allem, weil beide Helden einen treuen Hund an ihrer Seite haben.
0: Okay, kommen wir mal zu Callum Turner. Der hat eine Rom-Com gedreht, One Night Only.
1: Ja, und viele romantische Komödien kommen ja mit ziemlich seltsamen, um nicht zu sagen bescheuerten Ideen um die Ecke. Bei One Night Only ist es die, dass wir uns in einer Gesellschaft befinden, in der Sex vor der Ehe grundsätzlich verboten ist, außer in einer Nacht im Jahr. Und die könnten ja Owen und Ellie miteinander verbringen.
4: Wie wär's mit uns?
5: Deine Ohren sehen aus wie Autotüren.
4: Tja, deine Nase ist zu klein für dein Gesicht.
5: Mit deinem Kinn kann man Holz hacken.
4: Deine Beine machen keinen Sinn.
5: Dein Haaransatz macht keinen Sinn.
1: Apropos Sinn, den ergibt auch diese romantische Version von The Purge nicht. Aber immerhin ist One Night Only manchmal ganz lustig, seltsamerweise aber auch unglaublich prüde.
0: Ja, und dann hast du noch einen neuen Film mit einem mitgebracht, den wir als neuen Bond, glaube ich, dann auch ausschließen können. Es gibt Action mit Jason Statham.
1: Wobei der Brite natürlich theoretisch auch in Frage käme. Aber mit knapp 60 ist Jason Statham dann doch vielleicht ein bisschen zu reif als 007. Allerdings nicht zu alt, um mal wieder den Actionhelden zu geben, wie jetzt in Mutiny.
6: Ist schon gut. Ich bin hier, um euch zu helfen. Ich komme wieder. Ich hole euch hier raus.
1: Jason Statham als Elite-Soldat Cole holt sie, wer hätte daran auch Zweifel, natürlich raus. Sie, das sind auf einem Frachter eingesperrte Menschen, die Opfer eines Schlepperrings sind. Die Ein-Mann-Armee funktioniert jedenfalls wieder. Jason Statham liefert nach Shelter bereits zum zweiten Mal in diesem Jahr ab.
0: Ja, guck an, also vielleicht sollten sich die Bondmacher das dann doch nochmal überlegen mit Jason Statham als Bond. Danke für den Filmausblick, Jörg Albrecht.
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0: Das Wetter.
1: Sonne und Wolken im Mix kriegen wir noch ab bis in den Nachmittag hinein. Danach auch mal mehr Wolken und vor allem am späten Nachmittag oder am Abend kann dann auch mal ein bisschen Regen mit dabei sein. Dazu 24 Grad heute maximal. Der Sonntag bringt dann mehr Wolken als Sonne, geht morgen oft dicht bewölkt durch den Tag. Regen nicht ganz ausgeschlossen und das bei ähnlichen Werten wie heute.
0: NRW Verkehr.
1: Und so sieht das im Moment auf den Autobahnen aus. Mindestens 10 Minuten plus auf diesen Strecken hier A1 Köln, Euskirchen zwischen Hürth und Kreuz Bliesheim. 5 Kilometer Stau plus 11 Minuten. Die A2 Dortmund-Hannover zwischen Veltheim und Rähren. 8 Kilometer Stau plus eine Stunde. Da ist die Autobahn auch in Fahrtrichtung Hannover nach einem LKW-Unfall immer noch gesperrt. A3 Köln-Oberhausen zwischen Köln-Mühlheim und Kreuz Leverkusen. 4 Kilometer Stau plus eine Viertelstunde. Dann die 44 Mönchengladbach-Düsseldorf zwischen Langlatum und Düsseldorf-Messe-Arena. 2 Kilometer Stau. Und die A44 Essen jetzt nach Mönchengladbach zwischen Düsseldorf-Flughafen und Düsseldorf-Messe-Arena. Da 2 Kilometer Stau und plus eine halbe Stunde.
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1: Ja, und weiter geht's durch den Samstagvormittag. Musik habe ich jetzt dabei von Jennifer Page. Hier ist sie mit Crush. Ich bin Andreas Grunwald. Euch ein schönes Wochenende.

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0: Ja, euch nochmal einen schönen Samstag. Nächste Woche ist es ja soweit. Also das heißt, bei uns in NRW steht für die ganz Kleinen das erste Mal der Schulweg an. Also die gehen zum ersten Mal in die Schule. Und für die i-Dötzchen ist das natürlich ein Riesending. Ne? Für die Eltern gibt's vorher auch ein bisschen was zu beachten. Zum Beispiel Schultüte packen. Also da stellt sich ja dann die ganz große Frage, was kommt da eigentlich alles rein in dieses Teil? Ne? Unsere Reporterin Nea May hat das mal ausprobiert, zusammen mit Claudia Radke. Hat sie das Ding bis oben aufgefüllt, also mit vielen tollen Sachen, so ein bisschen Süßkram, natürlich auch alles dabei, was da Kinderaugen zum Strahlen bringt.
1: Wow, Claudia, der Tisch ist voll. Passt das überhaupt alles in die Schultüte?
2: Ich habe früher Tetris gespielt, wir kriegen das hin.
1: Okay, du bist die Expertin. So, womit fangen wir an?
2: Kleine Buntstifte, weil unten die Spitze muss ja irgendwie gefüllt werden, deswegen gehen die schon mal.
1: Super, perfekt. Wir haben ja alles, ne? Knete, Schleim, Schokoriegel, ganz wichtig.
2: Alles dabei, was das Herz begehrt, weil Pokémon-Karten dürfen ja nicht fehlen. Deswegen halt auch dieser Pikachu-Stift, der geht auch ein bisschen nach unten.
1: Perfekt.
2: Spitz und lang.
1: Dann gibt's eine Packreihenfolge.
2: Stopfen. Stopfen und die Lücken mit Süßigkeiten auf.
1: Okay, sehr gut. Claudia, was sagst du, wie schwer darf am Ende so eine Schultüte sein? Braucht man irgendwann so einen Lastkran, die den so hochhält, die Schultüte?
2: Dafür nimmt man Großeltern mit. Die parkt man dann da und sagt, halt mal eben kurz.
1: Guck mal, hier sind nochmal Gummibärchen. Packen wir auch rein.
2: Ja, noch die Süßigkeiten, dann die Pokémon-Sachen obendrauf. Dann ist das Ding zugeschnürt.
1: Das ging schneller, als ich dachte.
2: Ja.

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1: Mit Lars Kosmehl, guten Tag. Bei einem russischen Drohnenangriff auf ein Logistikzentrum in der Nähe der ukrainischen Hauptstadt Kiew sind nach Angaben des örtlichen Gouverneurs mindestens 27 Menschen getötet worden. Die Opferzahl könne noch steigen. Nach Behördenangaben ereignete sich der Drohnenangriff gestern Abend im Bezirk Butscha. In der Folge sei ein Feuer ausgebrochen, es habe mehrere Explosionen gegeben. Russland und die Ukraine haben in den vergangenen Monaten ihre gegenseitigen Angriffe mit Langstreckengeschossen ausgeweitet und nehmen dabei zunehmend zivile Infrastruktur wie Lagerhäuser und Öl- und Hafeninfrastruktur ins Visier. Bei diesen Angriffen gibt es mehr zivile Opfer. Und jetzt weitere Meldungen in der Zusammenfassung. In der Debatte um die Abschaffung der abschlagsfreien Rente nach 45 Beitragsjahren zeigt sich Arbeitsministerin Baas offen für eine Übergangsfrist von rund 5 Jahren. Baas sagte der Funke Mediengruppe, nötig seien ausreichende Übergangsfristen und Vertrauensschutz, damit die Menschen ihre Lebensplanung anpassen können. Nach der verheerenden Sturzflut im Himalaya verstärkt Indien die Überwachung seiner Gletscher. Als Nachbarland zu Nepal habe man eine ähnliche geografische Situation, sagte der indische Minister für Katastrophenschutz. Die Sturzflut wurde offenbar durch den Abbruch eines Gletschers verursacht. Die Zahl der Toten in Nepal und China ist inzwischen auf mehr als 600 gestiegen. Nach Angaben der Landesregierung sind in NRW im vergangenen Jahr fast 61.600 Menschen mit dem Erschöpfungssyndrom, dem chronischen Fatigue-Syndrom, ambulant behandelt worden. Das teilte die Regierung dem Landtag auf eine FDP-Anfrage mit. Über 60% der Betroffenen sind arbeitsunfähig. Experten gehen davon aus, dass die Zahl der Erkrankten als Folge von Corona-Infektionen stark gestiegen ist. Nach dem gestrigen Auftaktspiel der Fußball-Bundesliga zwischen dem FC Bayern und dem VfB Stuttgart, das die Bayern mit 5:1 gewonnen haben, bestreiten im Laufe des Tages gleich 5 Teams aus NRW ihre erste Partie in der neuen Saison. Nico Hartmann aus der Sportredaktion hat die Infos.
2: Während Leverkusen nach Platz 6 im letzten Jahr gleich bei Liga-Neuling Elversberg die Champions-League-Ambitionen untermauern möchte, ist Aufsteiger Paderborn zwar klarer Außenseiter in Mainz. Mit Siegen gegen Köln und Southampton in der Vorbereitung demonstrierten die Ostwestfalen aber Konkurrenzfähigkeit. Beim 1. FC Köln herrscht nach dem mühsamen 2:1 im Pokal bei Würzburg im Umfeld schon wieder Alarmstimmung. Gegen eingespielte und intensiv agierende Hoffenheimer steht der FC vor einer heiklen Aufgabe. Zuversichtlich geht Borussia Mönchengladbach in die Partie bei RB Leipzig, nachdem die Borussia alle Testspiele gegen teils hochkarätige Gegner gewonnen hat. Im Abendspiel steht dann der erste Stresstest für Borussia Dortmund an. Der BVB will gegen den Hamburger SV zum ersten Mal demonstrieren, dass mit den Griechen Karetzas und Konstantin Telias sowie dem Niederländer Fährmann die Mannschaft verstärkt wurde. Außerdem spielt am Nachmittag noch Union Berlin gegen Eintracht Frankfurt.
1: Vielen Dank, Nico. Und das waren die Nachrichten mit Lars Kosme.
3: Das Wetter.
4: Ja, man sieht's, ne? Geht freundlich und trocken heute los mit einem Sonne-Wolken-Mix. Im Laufe des Nachmittags kommen dann aber immer mehr Wolken mit dazu und die können dann auch mal etwas Regen dabei haben. Dazu heute 20 bis 24 Grad. Morgen geht's dann wechselnd bis stark bewölkt und ab und zu nass weiter. Die Sonne morgen, ja, selten bis gar nicht dabei und dazu dann ähnlich warm wie heute.
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4: Und auch eben der Blick auf die Autobahn. Da sind wir jetzt bei mindestens 12 Minuten plus auf der A1 Köln-Euskirchen zwischen Hürth und Kreuz-Bliesheim. 5 Kilometer Stau plus 12 Minuten. Dann die A2 Dortmund-Hannover nach wie vor nach einem Unfall zwischen Bad Alsen und Rähren gesperrt. Nach einem LKW-Unfall im Moment da zwischen Veltheim und Rähren 8 Kilometer Stau und plus eine Stunde. Die A3 Köln-Oberhausen zwischen Köln-Mühlheim und Kreuz-Leverkusen 3 Kilometer Stau plus 12. Und die 45 noch Hagen nach Dortmund zwischen Kreuz-Hagen und Westhofener Kreuz 5 Kilometer Stau plus 17 Minuten.
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5: Neue Ausgabe der Freizeitshow. Ich hoffe, ihr habt ein bisschen Hunger mitgebracht. Wir sind in den nächsten beiden Stunden kulinarisch unterwegs. Stellen euch besondere Schokolade vor, nämlich Schokolade auf Basis von Gemüse. Und ich habe mich für diese Sendung mit Sonja und Erik getroffen. 2 Sterneköche sind es, die in Köln etwas anbieten, was für Sterne-Restaurants eher selten ist. Sprechen wir darüber in den kommenden 2 Stunden.

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1: Wir sind in Köln. Wir sind am Barbarossaplatz. Da findet ihr das Neobiota. Das ist ein Restaurant, das gehört Sonja Baumann und Erik Scheffler. Und bei der letzten Vergabe der Michelin-Sterne vor kurzem haben die beiden ihren Stern zurückerobert. Das Besondere für ein Sterne-Restaurant, die bieten Frühstück an. Eine Mahlzeit, die laut Sonja viel zu kurz kommt.
2: Frühstück ist in Deutschland so ein bisschen die vergessene Mahlzeit, weil Leute morgens sehr viel im Stress sind. Die ziehen sich dann vielleicht noch einen Kaffee und eine Kippe rein. Erik und ich sind aber dagegen sehr große Frühstücksliebhaber. Ich mag es da so rum zu experimentieren. Letztendlich hast du da alle Möglichkeiten, irgendwie was zu machen. Also ich finde es richtig toll.
1: Und das klingt alles gut. Das sieht auch toll aus. Auf der aktuellen Frühstückskarte steht zum Beispiel so ein Chili-Cheese-Hotdog mit Jalapeno-Mayo. Es gibt türkisches Rührei, aber auch süß. Und es gibt Müsli.
3: Das ist halt wirklich eine bunte Auswahl. Also es gibt immer eine Variante unserer Pancakes. Wir haben so einen Mittelweg zwischen einem amerikanischen Pancake und einem japanischen. Also die sind relativ hoch. Es wird immer eine Stulle geben, es gibt einen Espresso Martini zum Frühstück, es ist ein Eis am Stiel im Glas mit Sekt aufgießen und so. Also alles, was wir uns vorstellen können, ist möglich und das ist unser Frühstück.
1: Und all das könnt ihr einzeln bestellen oder als Menü, Dienstag bis Samstag, 10 bis 15 Uhr. Jetzt in den Ferien allerdings nicht, geht erst wieder ab dem 11. September. Das besondere Frühstück im Neobiota in Köln. Und wir kehren gleich nochmal dorthin zurück. Gleich gibt's aber erst einmal leckere Sommerküche der Stars.
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1: Heute das Motto der Freizeitshow: kulinarisch. Und wie klingt das für euch, was Nelson Müller dazu bereitet? Hä? Leckere, leichte Sommerküche.
2: Ah, ich finde, im Sommer ist es ja immer toll, irgendwie einen schönen, wunderschönen Salat zu haben. Und ich bin ein großer Fan der mediterranen Küche. Bei mir gibt es deshalb eine Gazpacho Andalus mit einem Basilikum-Eis und etwas Sauce Rui. Ja, es gibt verschiedene Arten, aber ich sag mal, die allereinfachste ist eine Mayonnaise. Dazu hat man dann eben Paprika, den man am besten im Ofen schmort. Danach kann man die Schale abmachen und dann mixt man diesen Paprika mit etwas Knoblauch, Salz und Pfeffer, vielleicht sogar ein bisschen Tomatenmark unter diese Mayonnaise.
1: Nelson Müller, Ralf Zacherl, Alexander Herrmann, ihr kennt alle die Namen und Gesichter und die alle und noch mehr Köche zaubern euch immer was auf der Landpartie auf dem Hofgut Dagobertshausen. Das liegt im hessischen Marburg, liegt so etwa 1:20 von Olpe entfernt. Da war jetzt gerade erst wieder eine der größten Gourmet-Events Europas und da trefft ihr sie wirklich alle und die kochen für euch. Am 1. Dezember beginnt der Vorverkauf für die nächste Ausgabe im nächsten Jahr. Da müsst ihr aber schnell sein, Tickets sind immer heiß begehrt.
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1: Heute bekommt ihr die Freizeitshow kulinarisch. Wir waren mit euch frühstücken im Sterne-Restaurant. Wir waren auf der Landpartie mit all den TV-Kochstars, die man so kennt. Und jetzt nehmen wir euch mit an einen Ort, an dem die Kulinarik, ich sag mal, eher grundsolide ist. Aber der Ort ist besonders. Das Forum Terra Nova ist Bar und Restaurant und steht nur ein paar Meter von der Tagebauabbruchkante entfernt. Unser Tipp gleich als nächstes.

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1: Eins kann ich euch gleich sagen, das hier ist nicht der romantischste Ort für ein gemeinsames Dinner, aber es ist ein ungewöhnlicher Ort, also jetzt vom Standort betrachtet. Ne? Das Forum Terra Nova, das liegt direkt an der Abbruchkante des Tagebaus Hambach. Ihr könnt euch da auf die große Terrasse flezen, was trinken und über diese riesige Grube gucken, bis zu 400 Meter tief. Und unser Freizeitreporter Simon Lanzerath hat genau das gemacht. Er war da und hat auch mit ein paar Touris gesprochen.
2: Ich glaube, ihr seid hier gerade im Ausflug, ne?
3: Ja, genau.
2: Mit den Kindern zusammen.
3: Mit den Kindern. Wir wollten denen mal das Loch zeigen.
2: Das Loch. Und der Papa muss jetzt wahrscheinlich auch viel erklären erstmal.
3: Ja, so viel kann ich dazu jetzt nicht erklären. Ich muss es selbst alles nachlesen.
2: Was ist ein Bagger? Was ist ein Absetzer?
3: Ja.
4: Wir finden es sehr beeindruckend, weil ich habe gehört, dass es 400 Meter tief ist. Aber das sieht halt jetzt von hier nicht gar nicht so tief aus. Aber wenn man dann auf die LKWs und so guckt, dann ist es sehr krass.
2: Aus Hamburg extra angereist. In Hamburg kennt man keinen Tagebau, ne?
5: Ja, ich kenne das tatsächlich nicht. Ich finde es sehr beeindruckend.
2: Ich meine, die steife Brise, die geht ja auch hier so ein bisschen.
5: Genau, und heute haben wir den Wind mitgebracht tatsächlich.
1: Und wenn der Hunger kommt, nach all dem Gucken, dann dreht ihr euch einmal um hier hinter euch. Da ist nämlich das Forum Terra Nova und da gibt es irgendwie passend zum Tagebau was Handfestes zu essen. Ja? Schnitzel mit Pommes zum Beispiel oder Currywurst oder Nudelgerichte. Und geöffnet ist das Restaurant immer Mittwoch bis Sonntag in Elsdorf im Rhein-Erft-Kreis.
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1: Mit Lars Kosmehl, guten Tag. Bei einem russischen Drohnenangriff auf ein Munitionslager sind in der Nähe der ukrainischen Hauptstadt Kiew mindestens 27 Menschen getötet worden. Das teilte die ukrainische Regierung mit. Der Angriff hatte gestern Abend um kurz nach 20 Uhr Ortszeit stattgefunden. Thomas Thunfeld mit den Einzelheiten.
2: Videos in sozialen Netzwerken zeigen Feuer und Explosionen in der Abenddämmerung, die auch Wohnhäuser, ein Senioren- und ein Behindertenheim erheblich beschädigt haben. Neben den Toten gibt es auch Dutzende Verletzte. Munition darf in der Ukraine eigentlich nicht neben Wohngebäuden gelagert werden. Deshalb ermittelt auch bereits die zuständige Staatsanwaltschaft wegen Fahrlässigkeit. Russland hat eingeräumt, dass ein Munitionslager Ziel des Angriffs gewesen sei.
1: Und jetzt weitere Meldungen in der Zusammenfassung. Die Isländer stimmen heute über die Wiederaufnahme von EU-Beitrittsgesprächen ab. Mehr als 272.000 Menschen sind aufgerufen, ihre Stimme in einem Referendum abzugeben. Alles deutet auf ein enges Rennen hin. Ein großer Streitpunkt in der Debatte um eine mögliche EU-Mitgliedschaft ist die für Islands Wirtschaft wichtige Fischerei. Aufständische Soldaten haben nach Angaben aus Sicherheitskreisen den Präsidentenpalast im Niger angegriffen. Die Präsidialgarde habe den Angriff in der Hauptstadt Niamey abgewehrt, hieß es. Die Kämpfe dauerten an. Das westafrikanische Land wird seit einem Putsch im Jahr 2023 von einer Militärjunta regiert. Vor zwei Wochen wurde der Hackerangriff auf das Datennetz der Berliner Verwaltung bekannt. Zu den Forderungen der Erpresser macht die Landesregierung aber weiterhin keine Angaben. Es gilt auch für die Frage, an welche Daten die Täter gelangt sind und wer genau hinter der Cyberattacke steckt. Nach dem 5:1-Sieg der Bayern im Auftaktspiel gegen den VfB Stuttgart gestern Abend wird heute der erste Spieltag der Fußball-Bundesliga fortgesetzt. Insgesamt stehen 6 Spiele auf dem Programm, darunter 5 mit NRW-Beteiligung. Am Nachmittag lauten die Partien Köln-Hoffenheim, RB Leipzig gegen Borussia Mönchengladbach, Mainz gegen den SC Paderborn, Elversberg gegen Leverkusen und Union Berlin gegen Eintracht Frankfurt. Am Abend ab 18.30 Uhr startet dann die Partie BVB gegen den HSV. Und das waren die Nachrichten mit Lars Kosmehl.
3: Das Wetter.
4: Ja, freundlich und trocken, sogar mal sonnig. So sieht der Samstag in der ersten Tageshälfte aus. Später sind es dann aber auch mal mehr Wolken. Es wird also etwas grauer und dann auch mal nasser am Nachmittag oder auch am Abend. Das dann bei 20 bis 24 Grad heute. Morgen kaum Sonne mit dabei. Der Sonntag, der präsentiert sich meist wolkig und ab und zu dann auch mal nass. Und das morgen bei 24 Grad.
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4: Und so sieht das im Moment auf den Autobahnen aus an diesem Samstagnachmittag. Mindestens 12 Minuten plus auf diesen Strecken hier. Die A2 Dortmund Hannover immer noch gesperrt zwischen Bad Alsen und Rehren nach einem LKW-Unfall. Im Moment zwischen Feldheim und Rehren 9 Kilometer Stau und plus eine Stunde. Die A3 Arnheim-Köln zwischen Kreuz Oberhausen und Kreuz Kaiserberg 4 Kilometer Stau plus 19. Die A45 Hagen-Dortmund zwischen Kreuz Hagen und Westhofener Kreuz 5 Kilometer Stau plus 14 Minuten. A57 Köln-Krefeld zwischen Kreuz Köln-Nord und Köln-Worringen, da nach einem Unfall 2 Kilometer Stau und plus eine Viertelstunde. Die A57 Köln-Krefeld zwischen Kreuz-Meerbusch und Krefeld-Oppum 3 Kilometer Stau plus 22. Die A61 Koblenz-Mönchengladbach zwischen Kreuz-Meckenheim und Swisttal 3 Kilometer Stau und plus 14 Minuten.
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5: Wir sind jetzt gleich nochmal zurück im Neobiota in Köln. Das ist das Restaurant von Sonja und Erik, jüngst mit einem Michelin-Stern gekürt. Wir sprachen schon über das Besondere, dass es da nämlich von 10 bis 15 Uhr Frühstück gibt und abends dann eben Fine Dining. Aber bitteschön, locker im Dresscode, nichts Überkandideltes und nichts, wofür unser Eins ein Jahr lang sparen muss, um sich das mal gönnen zu können. Gleich mehr dazu.

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2: Köln, Barbarossaplatz, das Sterne-Restaurant Neobiota findet ihr da. Besonderheit 1, die beiden Buddies, Sonja und Erik, leiten das Restaurant gemeinsam. Also gleichberechtigte Doppelspitze. Und dass ein Sterne-Restaurant Frühstück anbietet, das ist auch sehr selten. Wobei Erik verrät, 10 bis 15 Uhr Frühstückszeit bei denen, ne, ist erstmal schwierig gewesen.
3: Am liebsten wollen sie alle um 9 kommen, wo wir noch nicht offen haben, um 10. Okay, 11 ist teilweise schon grenzwertig. Also das war auch schon ein bisschen eine Erziehungssache, dass die Leute spät kommen. Und auch bei der Vorstellungskraft, ganz viele hören noch Frühstück, 12 Uhr, mache ich nicht, ich will Mittagessen. Aber das ist der Deutsche halt, wie gesagt, ein bisschen engstirnig. Ne? Der will dann seine Nudeln, der will dann seine Suppe, der will seinen Salat. Wenn du dich allerdings drauf einlässt, dann holen wir dich ab.
2: Dass die beiden Frühstück anbieten, hat was damit zu tun, dass Sonja und Erik selbst große Frühstücksliebhaber sind. Die ursprüngliche Idee war,
4: dass wir irgendwann mal einen Zweitladen machen, nur mit Frühstück, wo wir uns so richtig austoben können mit unseren Frühstücksgerichten.
2: Also aus dem Zweitladen ist Stand jetzt noch nichts geworden. Jetzt bieten sie aber beides in einem Laden an, im Neobiota. Und das ist natürlich nochmal viel Arbeit obendrauf.
3: Wenn 15 Uhr das Frühstück vorbei ist, dann haben wir 4 Stunden Zeit bis zum Dinner. Man muss das ganze Dinner irgendwie hochziehen, vorbereiten. Und wir sind voll eingebundene Köche. Aber wir müssen eben halt auch als Geschäftsleute ganz viel Bürokram machen. Also die Hoffnung ist, dass wir jeder nur noch 12 Stunden am Tag arbeiten, also einen Halbtagsjob. Und dass wir einfach auch mal wieder, vielleicht auch mal wieder schaffen, uns einen extra Tag freizunehmen. Das wäre halt auch mal wieder ganz, ganz nett.
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1: Bitte nochmal Platz zu nehmen im Kölner Neobiota. Ich habe mich zum Interview eingeladen mit den beiden Chefs Sonja Baumann und Erik Schäffler. Da wird gekocht und gegessen auf Sternenniveau. Und wir wollen nochmal ganz kurz in die Karte schauen. Frühstück ist ja durch, haben wir ausführlich drüber gesprochen. Jetzt kommt das Dinner.
2: Wir haben uns da in den letzten Jahren sehr auf die pflanzliche Küche fokussiert. Also ich denke, das ist unsere große Stärke. Allerdings bieten wir eben auch Fleisch und Fisch an. Viele starke Aromen, viele Zutaten, die Leute nicht kennen, weil wir eben auch selber sammeln. Wir haben einen großen Garten in Leverkusen mit 2 Hektar, mit einem Gärtner, der für uns anbaut, von Sichuan-Pfeffer über Zitrusfrüchte zu rote Beeten. Also es ist wild, es gibt halt alles. Saisonal angepasst, natürlich, wir fermentieren und machen haltbar übers Jahr, sowohl morgens als auch abends, sodass wir auch eben, ich sag jetzt mal, in einem Oktober Spargel anbieten können, wenn uns der Sinn danach steht. Und da tun wir halt sehr viel und ich glaube, dadurch, dass wir eben nicht die klassischen ausgetretenen Pfade nutzen, sondern einfach unser eigenes Ding machen und uns nicht am Mainstream orientieren, weder morgens noch abends, schaffen wir Erlebnisse und Geschmacksbilder, die andere nicht schaffen können.
1: Und jetzt höre ich euch schon sagen, ja, ist ja alles gut und schön, aber wer kann sich das leisten? Dazu sei gesagt, klar, Sterne-Restaurants sind teurer, aber sie sind bezahlbar. Im Neobiota bekommt ihr ein 4-Gänge-Menü inklusive Weinbegleitung schon für 150 Euro pro Person. Wer gerne essen geht, sag ich mal, kann sich das schon mal gönnen, finde ich. Und es soll ja auch was Besonderes sein.
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1: Ja klar, Schokolade mit Haselnuss kennen wir, mit Joghurt, mit Cookies, kennen wir alle, haben wir alle schon gegessen, aber Schokolade mit Kürbis oder mit roter Beete. Vegelate nennt sich diese Kreation, ist eine Erfindung hier aus dem Rheinland. Stelle ich euch vor, jetzt als nächstes in eurer kulinarischen Freizeitshow.

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1: So, wer von euch mag Schokolade? Und wie experimentierfreudig seid ihr da? Ich hätte hier zum Beispiel rote Beete-Walnuss oder auch Tomate-Basilikum. Die Confiserie Corpeneur aus Bad Honnef im Rhein-Sieg-Kreis hat eine sehr spleenige Schokoladenserie entwickelt. Nennt sich Vegelate und ist Schokolade auf Basis von Gemüse. Oliver Corpeneur hat uns erzählt, wie das Experimentieren losging.
2: Wir wollen natürlich immer so ein bisschen besonders sein. Und dann haben wir uns überlegt, machen wir eine Tomatensaftpraline, bestehend, wie der Name ja schon sagt, aus Tomatensaft, ein bisschen Schokolade, Sahne, Milch, Butter. Und dann haben wir aber festgestellt, irgendwie schmeckt das nicht Tomatensaft, sondern immer so ein bisschen, ja, Tomatensuppe oder Bolognese oder irgendwie sowas.
1: War also noch nicht so, wie sich Oliver das vorgestellt hat. Dann hat er weitergetüftelt, die Milch weggelassen und getrocknete Tomaten benutzt.
2: Die Rezeptur besteht also aus getrocknetem Gemüse, Zucker und Kakaobutter. Das ist dann fein vermahlen, ein bisschen konchiert und dann hat man eine Schokolade, die brutal nach Rohkost schmeckt, aber den Schmelz von feiner Schokolade hat.
1: Das ist natürlich ein besonderer Geschmack, gibt es wahlweise auch in der Kombi Möhre-Haselnuss oder Ingwer-Kürbis. Wird auch nicht jedermanns Sache sein, aber definitiv ist es mal was Ausgefallenes und Oliver sagt, einfach mal dieses kulinarische Experiment probieren im wahrsten Sinne.
2: Also es ist total verrückt, was da im Kopf vorgeht, weil man hat das Gefühl vom Schmelz, vom Mundverhalten, von der Textur, es ist ja eine reine Schokolade. Aber das, was von der Zunge wahrgenommen wird, die Aromatik, ist was völlig anderes.
1: Die Schokolade aus Gemüse von Corpeneur aus Bad Honnef könnt ihr online bestellen. Und mit dieser kulinarischen Besonderheit sind wir auch schon wieder am Ende dieser Freizeitshow. Ich bin Sven Javorek. Lasst es euch schmecken und viel Spaß bei allem, was ihr anstellt.
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0: Lars Kosmehl, guten Tag. Ausländische Helfer sind zur Unterstützung bei den Sucharbeiten im Flutkatastrophengebiet in Nepal eingetroffen. Eine Rettungsmannschaft aus dem Nachbarland Indien sei vor Ort. Das sagte der nepalesische Außenminister Kanal in Kathmandu. Ein weiteres Team aus China werde bald erwartet. Nepals Regierung habe technische Unterstützung für die Such- und Rettungsarbeiten erbeten, sagte Kanal. Die Teams sollen bei der Suche nach Arbeitern helfen, die in Tunneln an Wasserkraftwerken entlang der von der Flut betroffenen Flüsse eingeschlossen sind. Bislang erreichten die Retter das Katastrophengebiet vor allem auf dem Landweg, weil das Gelände für Hubschraubereinsätze schwierig ist. Nach der Sturzflut im Himalaya ist die Zahl der Todesopfer allein in Nepal auf mehr als 600 gestiegen. Und jetzt weitere Meldungen in der Zusammenfassung. Bei einem russischen Drohnenangriff auf ein Munitionslager sind westlich der ukrainischen Hauptstadt Kiew mindestens 37 Menschen getötet worden. Wohnhäuser sowie ein Senioren- und Behindertenheim seien beschädigt worden, schrieb Präsident Zelensky bei Telegram. Nordrhein-Westfalen feiert seinen Landesgeburtstag an diesem Wochenende mit einem großen Bürgerfest. In der Innenstadt von Münster präsentieren sich viele Institutionen und Organisationen am sogenannten NRW-Tag. Am Vormittag eröffnete die stellvertretende Ministerpräsidentin Neubauer am Aasee zusammen mit Landtagspräsident Cooper und Münsters Oberbürgermeister Fuchs den Tag. Neubauer appellierte an die Besucher, sich für Meinungs- und Pressefreiheit, die Freiheit von Kunst und Kultur sowie gegen Diskriminierung und Rassismus einzusetzen. Bundesarbeitsministerin Baas hat die Sinnhaftigkeit der mit der Union vereinbarten Attestpflicht ab dem ersten Krankheitstag angezweifelt und Bedingungen für die Umsetzung gestellt. Sie werde die Vereinbarung nur umsetzen, wenn im Gegenzug Gesundheitsminister Lindemann weitere Regelungen vorlege, sagte sie den Zeitungen der Funke Mediengruppe. In Köln läuft gerade die Computerspielmesse Gamescom und die ist wohl auch interessant für den Auslandsgeheimdienst Deutschlands, den Bundesnachrichtendienst. Der will auf der Gamescom IT-Nachwuchs gewinnen. Die Behörde stellte an ihrem Messestand in Köln ein Upgrade eines Computerspiels vor, mit dem das Interesse an der Arbeit der Auslandsspione geweckt werden soll. Thomas Thonfeld über die Suche des Geheimdienstes.
1: BND-Legenden Operation Blackbox heißt das Spiel, bei dem die Gamer ein Datenpaket stehlen und in Sicherheit bringen müssen. Dabei müssen sie am Controller möglichst schnell Muster erkennen und reagieren. Entscheidend dabei höchste Konzentration. Gamer sind technikaffin und schlüpfen gerne in andere Rollen, so die Behörde. Und das macht sie für den BND interessant. Die Hoffnung, über das Spiel soll der Nachwuchs aus der Gaming-Szene Lust auf den BND-Job bekommen.
0: Und das waren die Nachrichten mit Lars Kosmehl.
2: Das Wetter.
3: Das ist ein kannst du rausgehen, kannst aber auch drinbleiben Wetter. Wir haben mal Sonne, mal Wolken, mal kommt ein bisschen Regen runter, aber nicht allzu wild. Dazu bis 26 Grad. Und morgen bleibt's ähnlich mittelgut. Paar Wolken unterwegs, mal mehr, mal weniger. Ab und zu mal ein bisschen nass und das Ganze bei bis 24 Grad.
4: NRW Verkehr.
3: Es ist leider richtig gut was los. Wir starten mit zwei Autobahnsperrungen. Erstmal die A2 Dortmund Richtung Hannover, die ist dicht zwischen Bad Eilsen und Rehren nach einem Unfall. Und die A43 Wuppertal Recklinghausen, da kommt ihr auch nicht durch. Auch da hat es einen Unfall gegeben. Da zwischen Bochum-Riemke und Herne-Eickel ist die Autobahn gesperrt. Staut sich auch an beiden Stellen sehr ordentlich. Also wenn ihr noch könnt, umfahren. Wenn nicht, haltet durch. Dann noch die Staus ab 17 Minuten Wartezeit. A3 Arnheim-Köln zwischen Oberhausen-Holten und Duisburg-Wedau. 5 Kilometer, 23 Minuten. A57 Köln-Krefeld zwischen Kreuz-Meerbusch und Krefeld-Oppum. 3 Kilometer, knappe 20 Minuten. Und A61 Koblenz-Mönchengladbach zwischen Rheinbach und Swistal. 5 Kilometer, 17 Minuten. Gute Fahrt, kommt gut an.
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3: Sebastian Pulli hier am Samstag. Für die einen ist es ja das allerletzte Ferienwochenende nach 6 langen Wochen Freiheit, was ihnen da verzweifelt durch die Finger rinnt. Für die arbeitende Bevölkerung, oh, endlich wieder 2 Tage frei. Alles eine Frage der Perspektive. Zu welcher Gruppe ihr auch immer gehört, genießt es. Schönen Samstag.

0: morgens auf den Straßen wieder große Schulranzen unterwegs mit sehr kleinen Erstklässlern vorne dran.
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0: Da wackeln ja die i-Dötzchen dann das erste Mal vielleicht auch ganz alleine zur Schule. Und Josef Weiß von der Deutschen Verkehrswacht sagt, als Eltern den Weg am besten vorher mal prüfen.
2: Das Schulwegtraining beginnt mit der Wahl des sichersten und besten Schulwegs. Also die Eltern sollten sich die Situation genau angucken, wo sind gefährliche Stellen, kann ich die umgehen?
0: Heißt, große Kreuzungen oder gefährliche Einfahrten gerne meiden, auch wenn der Schulweg dann vielleicht ein bisschen länger wird. Außerdem, sofern das jetzt noch geht, auch den Weg mal üben.
2: Wir raten 5 bis 10 Übungsgänge. Wenn die Eltern das noch vor den Sommerferien üben können, morgens im Berufsverkehr, unter Realbedingungen ist es natürlich besonders gut, weil da sieht man, was wirklich los ist in der Schulumgebung morgen.
0: Ja gut, nächstes Jahr fangen wir dann vor den Sommerferien an, aber für ein paar Übungsgänge reicht's ja auch jetzt noch. Hier Musik, da kann der die Kleine dann sehr, sehr stolz zu das erste Mal allein raus in die Welt wandern. Jay-Z, Empire State of Mind hier bei uns, einen schönen Samstag.

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0: Das Wetter.
1: Ziemlich entspannt, mal Sonne, mal Wolken. Ab und zu kann auch mal was Regen runterkommen, hält sich aber in Grenzen. Dazu maximal 26 Grad. Morgen wird es dann noch mal eine Ecke wolkiger, auch ab und zu mal nass, aber nicht wild, meistens trocken. Dazu 2 Grad kühler bis 24 Grad.
0: NRW Verkehr.
1: Die A2 bleibt weiter gesperrt nach dem Unfall Dortmund Richtung Hannover zwischen Bad Alsen und Rehren. Da kommt ihr nicht durch und es staut sich über 8 Kilometer und 53 Minuten Wartezeit aktuell. Dann noch die Staus ab 20 Minuten, da haben wir die A3 Oberhausen-Köln, aktuell zwischen Oberhausen-Lierich und Duisburg-Wedau, 2 Kilometer, 20 Minuten. A43 Wuppertal-Recklinghausen war auch gesperrt, ist jetzt wieder frei, zwischen Bochum-Leer und Herne-Eickel, 4 Kilometer, noch 40 Minuten plus. Und A57 Köln-Krefeld zwischen Bovard und Krefeld-Oppum, 3 Kilometer, 25 Minuten, kommt gut durch.

Sebastian Pulli hier. So, haben wir schon Mittag gemacht oder haben wir noch Kaffeekuchen vor uns vielleicht? Ein paar Teilchen besorgt? So oder so gleich aus der Kategorie Das Auge ist mit Hungry Eyes. Naja, Eric Carmen gibt's gleich. Erstmal Michael Schulte. Schönen Samstag.

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0: von Kalmar. Schönen Samstag.
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0: Oh, hat's gerade geklingelt?
2: Leute, das Festnetztelefon. Was? Wer ruft denn auf dem Festnetz an? Hä? Einfach auf dem Festnetz an. Festnetz!
0: Ja, das ist eine Gen-Z-Influencerin, die wenig Verbindung fühlt zu diesem klingelnden Relikt. Und das geht aber den meisten von uns so, sagt eine aktuelle Umfrage vom Vergleichsportal Verifox. Nur noch 60% von uns telefonieren überhaupt jemals mit dem Festnetz. Habt ihr auch Reporter Stefan Rieck gesagt.
3: Wir haben eins, wir benutzen es aber fast kaum noch.
4: Wann habt ihr das letzte Mal Festnetz telefoniert?
5: Vor 4 Jahren? 5 Jahren?
6: Ja, bei mir auch. 5, 10 Jahre. Ja.
7: Gibt es so 1, 2 Leute, die uns ab und zu noch anrufen auf Festnetz?
8: Alter Ü60.
9: Wenn unsere Eltern anrufen.
4: Woran denken Sie so als erstes beim Thema Festnetztelefon?
9: Dass ich mich nicht bewegen kann beim Telefon. Und eine Leitung nur, genau, Eltern nervten dann, hör auf zu telefonieren.
10: Ich sehe mich dann noch so im Flur stehen mit dem Kabel am Hörer dran und man konnte sich nicht setzen und war halt unbequem.
11: 20 Pfennig pro Einheit.
0: Und wenn Leute super viele Nullen in ihrer Nummer hatten, dann musste man die Wählscheibe immer so komplett einmal ganz rumdrehen und war dann schon direkt wütend, wenn die überhaupt erst abnahmen. Ja, die mittelgute alte Zeit. Good old days jetzt, schönen Samstag.
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0: Nachrichten. Mit Lars Kosmehl, guten Tag. Die Bundesregierung sieht einem Medienbericht zufolge Russland hinter dem Drohnenvorfall in Leipzig. Berlin plane in den kommenden Tagen, Moskau offiziell für den versuchten Sprengstoff-Drohnenanschlag von Anfang August verantwortlich zu machen. Das berichten die Welt am Sonntag und das Portal Politico unter Verweis auf drei mit dem Vorgang vertraute Personen. Demnach sollen zeitgleich umfangreiche Maßnahmen angekündigt werden. Den Berichten zufolge geht es um eine Kombination von direkten Maßnahmen Deutschlands und neuer EU-Sanktionen. Daher sei die Ankündigung parallel zum EU-Außenministertreffen in Irland am Dienstag geplant. Bundeskanzler Merz könnte die Entscheidung aber auch vorziehen, heißt es. Am Abend des 4. August war am Flughafen Leipzig eine mit Sprengstoff beladene Drohne entdeckt worden. In ihrer Nähe befanden sich mehrere ukrainische Frachtflugzeuge. Jetzt weitere Meldungen in der Zusammenfassung. Die Zahl der Toten nach der verheerenden Flutkatastrophe im Himalaya ist auf mehr als 670 Menschen gestiegen. Außerdem werden nach Angaben der Behörden in Nepal und China rund 2500 Menschen vermisst, darunter hunderte Ausländer. Der iranische Präsident Pezeshkian hat eingeräumt, dass die US-Sanktionen gegen sein Land der Wirtschaft schadeten. Der Iran befinde sich in einer Kriegssituation und man müsse diese Kriegsbedingungen akzeptieren. Der Präsident sagte, die Exporte und Importe des Iran seien in den vergangenen Monaten um 25 bis 35% zurückgegangen. Im westafrikanischen Niger haben aufständische Soldaten nach Angaben aus Sicherheitskreisen den Präsidentenpalast in der Hauptstadt angegriffen. Die Präsidialgarde habe den Angriff in der Hauptstadt Niamey zurückgeschlagen, hieß es. Die Militärregierung erklärte, sie bringe die Lage schrittweise wieder unter Kontrolle. Nach dem 5:1-Sieg der Bayern im Auftaktspiel gegen den VfB Stuttgart gestern Abend wird heute der erste Spieltag der Fußball-Bundesliga fortgesetzt. Insgesamt stehen 6 Spieler auf dem Programm, 5 davon sind mit NRW-Beteiligung. Thomas Thunfeld hat die Einzelheiten.
1: Neuling SV Elversberg hat mit Bayer Leverkusen gleich eine knackige Aufgabe zum Saisonauftakt zu lösen, immerhin aber zu Hause. Mitaufsteiger Paderborn muss nach Mainz, auch nicht gerade leicht. Vizemeister Borussia Dortmund ist im Heimspiel gegen den HSV klarer Favorit, ähnlich wie Champions-League-Teilnehmer RB Leipzig gegen Gladbach. Die Borussia gilt allerdings für einige Experten als möglicher Überraschungskandidat. Eher offen sein dürften die Spiele Union Berlin-Frankfurt und Köln gegen Hoffenheim.
0: Und das waren die Nachrichten mit Lars Kosmehl.
2: Das Wetter. Ist Wetter aus dem Mittelfeld, mal Sonne, mal Wolken, ab und zu mal ein bisschen Regen drin, hält sich aber in Grenzen. Maximal 26 Grad heute und morgen wird es dann erstmal noch eine Ecke wolkiger, meistens trocken, aber ab und zu kommt auch dann mal ein bisschen Regen runter. Ist aber nicht wild, bei bis 24 Grad.
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2: Die A2 bleibt weiter gesperrt, es hat einen LKW-Unfall gegeben, da kommt ihr aktuell nicht durch. Und zwar ist es die A2 Dortmund-Hannover zwischen Bad Alsen und Rehren. Dann haben wir noch die Staus ab 10 Minuten Wartezeit. Fangen wir an auf der A3 Oberhausen-Köln. Aktuell zwischen Oberhausen-Lierich und Duisburg-Wedau 1 Kilometer 10 Minuten. A33 Bielefeld-Osnabrück zwischen Borkloh-Kloster-Ösede und Kreuz-Osnabrück-Süd 2 Kilometer 22 Minuten. Und A45 Hagen-Dortmund zwischen Kreuzhagen und Dortmund-Süd 7 Kilometer ist eine Viertelstunde obendrauf. Gute Fahrt, kommt gut durch.
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2: Sebastian Pulli hier und gleich gibt's die Kings of Leon mit Sex on Fire. Da geht's, glaube ich, drum, dass die Syphilis wieder zurück ist. Aber erstmal Tom Walker, Glockenbach, Home. Schönen Nachmittag.

0: Und auch aktuell läuft sie weiter, die größte Videospielemesse der Welt, mitten im Herzen von NRW in Köln.
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0: Heute und morgen noch Gamescom und Kollege Dominik Becker fragt da auch mal so die Gamer-Klischees ab. Und manchmal bestätigen die sich.
2: Hast du mal ein Date mit einer Frau abgesagt, weil du lieber zocken spielen wolltest?
3: Ja.
2: Nicht dein Ernst.
3: Ehrlich. Haben wir die Jungs verabredet abends zum Zocken? Dann hatte ich da mehr Bock drauf.
2: Was hat die Frau gesagt?
3: Ja, war nicht so begeistert, ne?
4: Also ich muss gestehen, ich kann es halt schon verstehen, weil ich würde wahrscheinlich genau dasselbe tun.
2: Wurdest du so schon mal versetzt?
5: Ja, der Herr hat mich hier schon mal versetzt fürs Zocken, ja.
2: Lächelt man das weg oder ist man da sauer?
5: Sowohl als auch, ja. Ich finde es auch ein bisschen unattraktiv.
0: Oh, unattraktiv, das ist natürlich ein sehr mächtiger Hebel, die Aussage, ne? Die Schweinchen in Minecraft, die würden sowas niemals behaupten. So, jetzt für alle, die noch speichern müssen, save tonight. Eagle Eye Cherry. Schönen Samstag euch, viel Spaß noch auf der Gamescom.

0: Das Wetter.
1: Kann jetzt öfter mal nass werden. In der zweiten Tageshälfte wird auch eine Ecke kühler. Wir landen so über den Abend und die Nacht Richtung 18, 19 Grad. Morgen dann auch wieder eher wolkig, ab und zu mal nass, aber auch nicht allzu wild. Und wieder wärmer bis 24 Grad maximal.
0: NRW Verkehr.
1: Die Staus ab einer Viertelstunde Wartezeit. Achtung, die A52 ist aktuell gesperrt. Düsseldorf Richtung Mönchengladbach zwischen Karst-Nord und Schiefbahn wegen eines brennenden Autos. Und es staut sich da über 3 Kilometer. Das sind 40 Minuten plus. Dann haben wir die A1 Osnabrück Richtung Münster. Da zwischen Kreuz-Lotte-Osnabrück und Münster-Nord. 12 Kilometer Stau, eine Viertelstunde. Und A45 Hagen Richtung Dortmund zwischen Kreuzhagen und Dortmund-Süd. 9 Kilometer, 22 Minuten. Haltet durch, kommt gut an.
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1: Sebastian Pulli hier und jetzt im Spätsommer kommen die Kollegen ja so langsam wieder rein zu uns, ne? Die Spinnen. Ein Bekannter hat jetzt erzählt, er wäre wohl tatsächlich im eigenen Haus von einer Nosferatu-Spinne gebissen worden. Sie hätte wohl in seinem Duschhandtuch gesessen und als er sich dann mit ihr praktisch abgeschrubbt hat, da hat sie dann wohl zugebissen. Falls wer fragt, er hat sich nicht in Spider-Man verwandelt. Noch nicht. Jetzt für alle Nosferatu-Spinnen, die schon ungeduldig vor unseren Türen sitzen, right here waiting.

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0: Katy Perry mit einem der, ich zitiere hier mal Google, schätzungsweise 40 Enkel von Bob Marley, Skip Marley.
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0: Falls ihr noch was Schönes sucht, um die Ferien ausklingen zu lassen, morgen Abend, es ist ja aktuell großer 80. NRW-Geburtstag in Münster, wird gefeiert übers ganze Wochenende und morgen Abend gibt's da eben in dem Rahmen das große XXL Comedy Camp. Ab Herbst dann auch wieder regelmäßig unterwegs in NRW, da läuft dann die Tour, auch mit ihr hier.
2: Stell dich in einem Satz vor, aber bitte so, als würdest du dich auf einer Dating-App beschreiben.
3: Hallo, mein Name ist Ingrid Kühne, ich bin Humorbeauftragte von Niederrhein und mich mit einem Satz zu beschreiben ist ganz einfach. Help me getten. Und du wirst denken, was hab ich all die Jahre bloß ohne dich gemacht?
2: Welcher Comedy-Kollege hat das Potenzial zum Dschungelkönig?
3: Thorsten. Thorsten wird sie alle mit seiner stoischen Ruhe verrückt machen. Thorsten Schreiter, Dschungelkönig. Hör mal, hundertprozentig.
2: Deine ersten Bühnenauftritte in nur einem Wort.
3: Prägend.
2: Was sollten wir auf gar keinen Fall über dich erzählen?
3: Alles. Ihr dürft alles über mich erzählen. Weiß sowieso jeder alles. Gibt keine Geheimnisse von mir, glaube ich.
2: Beende den Satz. Wer sich kein Ticket fürs Comedy-Camp holt?
3: Ja, selber schuld. Wer nicht kommt, hat frei. Und ich sage immer so, wer Spaß am Lachen und Spaß an der Gesellschaft hatte und einen richtig geilen Abend haben will, ja, der hat sowieso schon längst mit

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1: Ich bin Babette Büchner. Die Rettungsteams in Nepal und China kämpfen sich weiter durch das Katastrophengebiet. Die Zahl der Toten ist inzwischen auf mehr als 600 gestiegen. Mehr als 2500 Menschen gelten weiterhin als vermisst. In Nepal sind inzwischen auch ausländische Helfer eingetroffen.
2: Das Ausmaß der Katastrophe ist weiter noch schwer abzuschätzen. Am Beispiel des nepalesischen Orts Devigat in der an Tibet grenzenden Provinz Bagmati zeigt sich jedoch überdeutlich die tiefe Spur der Verwüstung. Der größte Teil des Orts versinkt in einem Meer aus grauem Schlamm und Trümmerteilen. Fast sämtliche Häuser des Orts, wo früher bis zu 1500 Menschen wohnten, sind jetzt praktisch unbewohnbar. Aus Nepal, Dirk Gottorf.
1: Kommt die Pflicht zur Krankschreibung ab dem ersten Tag? Bundesarbeitsministerin Bärbel Baas zweifelt jetzt an den Koalitionsplänen. Sie sagte den Funke-Medien, sie sei zwar koalitionstreu, aber man solle sich schon noch mal fragen, ob das sinnvoll sei.
3: Der Pflicht zur Krankschreibung ab dem ersten Tag habe die SPD nur zähneknirschend zugestimmt, obwohl die Partei sie inhaltlich für falsch hält, sagte Baas. In der Union gibt es jedoch keine Bereitschaft, das Thema noch einmal neu zu verhandeln. Dazu habe die Koalition eine Vereinbarung getroffen, die nun flexibel und praxistauglich gestaltet werden müsse, heißt es aus der CDU-CSU-Fraktion. Dauerkakophonie bringe weder das Land noch die Koalition nach vorne, sagte etwa der Chef des CDU-Arbeitnehmerflügels Radke dem Kölner Stadtanzeiger. Aus Berlin Dirk Zeitler.
1: Bei einem russischen Drohnenangriff auf ein Munitionslager gestern Abend sind in der Nähe der ukrainischen Hauptstadt Kiew mindestens 37 Menschen getötet worden. Es gibt außerdem viele Verletzte. Fast 400 Menschen wurden aus dem Umfeld des Unglücksorts evakuiert. Eigentlich soll in der Nähe von Wohngebieten keine Munition gelagert werden. Deshalb ermittelt nun die Staatsanwaltschaft. Und zum Fußball. In einer packenden Zweitligapartie hat Wolfsburg seinen zweiten Auswärtssieg gefeiert. Gegen Karlsruhe stand es am Ende 5:2. Den ersten Sieg in der neuen Saison gab es für Greuther Fürth mit einem 4:3 gegen Energie Cottbus. Und einen Befreiungsschlag hat auch Heidenheim geschafft. Die Mannschaft besiegte Dynamo Dresden mit 5:3. Und das waren die Nachrichten mit Babette Büchner.
4: Das Wetter. Das ist ein Kanzel rausgehen, kannst aber auch drin bleiben. Wetter, wir haben mal Sonne, mal Wolken, mal kommt ein bisschen Regen runter, aber nicht allzu wild. Dazu bis 26 Grad. Und morgen bleibt's ähnlich mittelgut. Paar Wolken unterwegs, mal mehr, mal weniger. Ab und zu mal ein bisschen nass und das Ganze bei bis 24 Grad.
5: NRW Verkehr.
4: Gut was los an diesem letzten Ferienwochenende. Einmal die Staus ab 9 Minuten Wartezeit. A1 Osnabrück-Münster zwischen Kreuz Lotte Osnabrück und Münster Nord. 9 Kilometer, 9 Minuten. A4 Olpe-Köln zwischen Gummersbach und Bielstein, 2 Kilometer, auch da 9 Minuten. A45 Hagen-Dortmund zwischen Kreuzhagen und Dortmund-Süd, 6 Kilometer, eine Viertelstunde. Und A52 Düsseldorf-Mönchengladbach zwischen Karst-Nord und Schiefbahn, 3 Kilometer, Stau, eine knappe halbe Stunde mehr. Kommt gut durch.
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4: Sebastian Pulli hier am letzten Ferienwochenende. Vielleicht doch noch mal schnell den Tornister auf das klassische vergessene Pausenbrot überprüfen, was da jetzt seit 6 Wochen drin liegt. Das hat sich inzwischen vielleicht so weit entwickelt, das muss nächste Woche selber eingeschult werden. Genießt die letzten 2 Tage. Schönes Wochenende euch mit Malik Harris.

0: wahrscheinlich zu dem Zeitpunkt ein bisschen einen ähnlichen Wert gehabt wie das erste Auto. Wir können uns doch wahrscheinlich alle noch erinnern an unseren allerersten Tornister.
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0: Die werden wieder präsentiert nächste Woche von hoffentlich stolzen Schulkindern. Wir haben uns mal den Tornistermarkt angeguckt und da hat sich inzwischen sehr viel getan seit, weiß ich nicht, den großen Amigo gegen Scout-Kriegen der frühen 90er Jahre. Peter Emich kennt sich aus, der hat einen Schulranzenladen und einen TikTok-Account dazu mit 20.000 Followern.
2: Es gibt nicht mehr so die festen Bilder, wie es vielleicht früher war, sondern es gibt jetzt Grundfarben, Grundmuster und die Kinder können sich das dann über die 4 Jahre individualisieren. Also es gibt Glätzbilder oder es gibt Magnete, die man drauf machen kann. Wenn der Dino dann nicht mehr gefällt, sondern irgendwann die Prinzessin oder der Schmetterling, kann man das genauso individualisieren, wie man das möchte.
0: Auch der Dino gefällt doch auch noch mit Ü40. Ist noch mehr beim modularen Tornister.
2: Da ist dann ein gefülltes Federmäppchen schon mit Stiften drin, ein Tourenbeutel und dann eben noch dieses Motivpaar, sei es aus Klettbildern oder Magneten.
0: Es klingt fantastisch, kostet aber auch leider stolze 280 Euro, so ein modularer Tornister. Dafür muss dann am Ende aber auch ein 1er-Abi drin sein, mindestens. Schönen Schulstart nächste Woche. Erstmal schönes Wochenende.

0: Das Wetter.
1: Ziemlich entspannt, mal Sonne, mal Wolken. Ab und zu kann auch mal was Regen runterkommen, hält sich aber in Grenzen. Dazu maximal 26 Grad. Morgen wird es dann noch mal eine Ecke wolkiger. Auch ab und zu mal nass, aber nicht wild, meistens trocken. Dazu 2 Grad kühler bis 24 Grad.
0: NRW Verkehr.
1: Knubbeliger Samstag, einmal die Staus ab 10 Minuten Wartezeit. A3 Oberhausen-Köln zwischen Oberhausen-Lierich und Duisburg-Wedau. 1 Kilometer, 10 Minuten. A4 Olpe Richtung Köln zwischen Gummersbach und Bielstein. 2 Kilometer, auch da 10 Minuten. A45 Hagen Richtung Dortmund zwischen Kreuzhagen und Dortmund Süd. 8 Kilometer sind 17 Minuten. Und die A52 haben wir noch Düsseldorf-Mönchengladbach zwischen Karst Nord und Schiefbahn. 3 Kilometer, da steht ihr 33 Minuten. Haltet durch, kommt gut an.
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1: Sebastian Pulli hier und jetzt haben wir eine Hip-Hop-Gruppe aus Finnland. Hip-Hop aus Finnland klingt ähnlich passend wie Death Metal von Sylt, aber funktioniert sehr, sehr gut und die 90er-Fraktion, die wird es vermutlich sehr, sehr freuen. Das sind die Bomben.

0: Hier ist Sascha Käferpütz aus dem Radio Berg-Team. Wenn der Boden vibriert und ihr euch zum Unterhalten ein bisschen anschreien müsst, dann seid ihr vermutlich genau richtig. Hinterm Sportplatz in Waldbrühl-Schönbach steigt an diesem Wochenende die Treckerparty im Büsch. Beim Treckerpulling zeigen die Fahrer, was ihre Maschinen an Kraft auf den Boden bringen. Und beim Gardenpulling geht es diesmal sogar um die deutsche Meisterschaft. Dazu gibt es Live-Musik, Party und natürlich Trecker ohne Ende. Also, wer von euch ordentlich PS und Maschinenmarkt, der sollte ab nach Schönbach. Mehr Veranstaltungstipps findet ihr auch auf radioberg.de. Ich wünsche euch ein wunderschönes Wochenende.
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1: Ich bin Babette Büchner. In Nepal sind ausländische Helfer zur Unterstützung bei den Sucharbeiten im Flutkatastrophengebiet eingetroffen. Gelandet sei schon eine Rettungsmannschaft aus Indien, hieß es aus dem Außenministerium. Ein weiteres Team aus China werde bald erwartet. Die Zahl der Toten ist inzwischen auf mehr als 600 gestiegen. Mehr als 2500 Menschen gelten weiterhin als vermisst. Bundesarbeitsministerin Bärbel Baas zweifelt offen an der von der Koalition geplanten Pflicht zur Krankschreibung ab dem ersten Tag. In einem Interview mit den Funke-Medien warnte sie, dass es bei einem leichten Infekt durch die Neuregelung eine ganze Woche Krankschreibung geben könnte.
2: Der Pflicht zur Krankschreibung ab dem ersten Tag habe die SPD nur zähneknirschend zugestimmt, obwohl die Partei sie inhaltlich für falsch hält, sagte Baas. In der Union gibt es jedoch keine Bereitschaft, das Thema noch einmal neu zu verhandeln. Dazu habe die Koalition eine Vereinbarung getroffen, die nun flexibel und praxistauglich gestaltet werden müsse, heißt es aus der CDU-CSU-Fraktion. Dauerkakophonie bringe weder das Land noch die Koalition nach vorne, sagte etwa der Chef des CDU-Arbeitnehmerflügels Radke dem Kölner Stadtanzeiger. Aus Berlin Dirk Zeitler.
1: Norwegen trauert. Auch am Tag nach dem Tod von König Harald V. ist auf den Straßen der Hauptstadt Oslo eine bedrückende Atmosphäre zu spüren. Mit dem Tod seines Vaters wurde dessen Sohn Håkon zum König. Jetzt folgt die erste öffentliche Rede des neuen Monarchen.
3: Am Abend überträgt das norwegische Fernsehen die Rede von König Håkon dem 8. Dabei soll es vor allem um seinen Vater gehen. Eine solche Ansprache hatte auch König Harald nach dem Tod seines Vaters gehalten. Für Håkon eine schwierige Aufgabe. Trotz der eigenen Trauer wartet viel Arbeit auf den neuen Monarchen. Währenddessen strömten den ganzen Tag über Menschen mit Blumen in den Händen zum Schlossplatz. Hier wird gerade deutlich, wie sehr Harald seinem Volk am Herzen lag. Aus Oslo, Julia Weschenbach.
1: Und zum Sport. In der zweiten Fußball-Bundesliga hat Wolfsburg seinen zweiten Saisonsieg gefeiert. Gegen Karlsruhe stand es am Ende 5:2. Den ersten Sieg in der neuen Saison gab es für Greuther Fürth mit einem 4:3 gegen Energie Cottbus. Und einen Befreiungsschlag hat auch Heidenheim geschafft. Die Mannschaft besiegte Dynamo Dresden mit 5:3. Und das waren die Nachrichten mit Babette Büchner.
4: Das Wetter.
5: Ist Wetter aus dem Mittelfeld, mal Sonne, mal Wolken, ab und zu mal ein bisschen Regen drin, hält sich aber in Grenzen. Maximal 26 Grad heute und morgen wird es dann erstmal noch eine Ecke wolkiger, meistens trocken, aber ab und zu kommt auch dann mal ein bisschen Regen runter. Ist aber nicht wild, bei bis 24 Grad.
6: NRW Verkehr.
5: Relativ voller Samstag, einmal die Staus ab 11 Minuten. A3 Frankfurt-Köln zwischen Siebengebirge und Kreuzborn-Siegburg, 5 Kilometer, 11 Minuten. A3 Arnheim-Köln zwischen Oberhausen-Holten und Duisburg-Wedau, 4 Kilometer, ist eine Viertelstunde obendrauf. A45 Hagen-Dortmund zwischen Kreuzhagen und Dortmund-Süd sind 7 Kilometer, 13 Minuten. Und A59 Duisburg-Dienstlaken, da haben wir zwischen Duisburg-Warnheimer Ort und Meiderich 5 Kilometer, sind 20 Minuten obendrauf. Eine gute Fahrt.
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5: Sebastian Pulli hier. So, was machen wir mit dem letzten Ferienwochenende? Liegen zum Beispiel würde ich vorschlagen. Ist immer ganz hervorragend. Wir hätten auch noch einen guten Streaming-Tipp dafür, den ihr beim Liegen gucken könnt. Da wird's noch besser. Gibt's gleich hier in dieser halben Stunde. Bis dahin auch weiter gerne wenig bewegen. Zu den Ex-Ambassadors zum Beispiel. Schönen Nachmittag euch. Macht euch noch einen schönen Samstag.

0: So, machen wir Sofa heute Abend. Einen guten Film dazu hätten wir.
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0: Und zwar ganz neu auf Netflix, heißt Der Kinderflüsterer.
2: Wenn er dein Fenster offen weiß, wird der Klopfen dran ganz leis. Denn jedes Kind, das einsam ist, das holt der Flüsterer gewiss.
0: Filmexperte Jörg Albrecht, also es wird offenbar unheimlich.
3: Ja, klingt gruselig, der Kinderreim. Wie aus einem Märchen. Allerdings erwartet dich bei Der Kinderflüsterer kein Horrorfilm, sondern ein Thriller über einen Serienkiller. Vorlage ist ein Roman des britischen Krimi-Autors Alex North.
4: Erst am Leben, das ist das Wichtigste.
5: Ja, aber wie lange noch?
3: Das fragt sich Tom, der völlig verzweifelt ist, nachdem sein kleiner Sohn Jake spurlos verschwunden ist. Obwohl Tom vor vielen Jahren mit seinem Vater Pete gebrochen hat, nimmt er jetzt Kontakt zu ihm auf. Denn Pete war früher nicht nur Polizist, er hat damals auch einen Kindermörder zur Strecke gebracht. Und dessen Verbrechen weisen erschreckende Parallelen zu Jakes Verschwinden auf.
4: Das war vor 30 Jahren. Er sitzt lebenslänglich.
5: Aber wie? Kann er dann wieder morden?
3: Sieht also so aus, als ob es einen Nachahmungstäter gibt.
0: So, die Synchronstimme, ne, hier vom Ex-Polizisten haben wir wahrscheinlich alle erkannt. Das ist Robert De Niro.
3: So ist es. Mehr als 50 Jahre ist Christian Brückner jetzt schon De Niros deutsche Stimme. Beide sind auch gleich alt. Das heißt, De Niro ist gerade 83 geworden. Brückner wird es im Oktober. Jetzt in Der Kinderflüsterer spielt De Niro den Vater von Adam Scott, der gerade mit der schrägen Serie Severance Erfolge feiert.
5: Ich brauch dich, um meinen Jungen zu finden.
3: Richtig gut übrigens, dass man diesen Stoff nicht auf 6, 7, 8 Serienfolgen gestreckt hat, sondern das Ganze ein knapp 2-stündiger Spielfilm geworden ist. Der Kinderflüsterer ist ein solider, spannender Thriller.
0: Also Daumen hoch von unserem Filmexperten. Der Kinderflüsterer ist neu auf Netflix, wenn ihr sagt, ich möchte mein Kind am Montag einfach mit ein bisschen mehr Panik in die Schule schicken. Ganz viel Spaß.
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0: Das Wetter.
1: Kann jetzt öfter mal nass werden. In der zweiten Tageshälfte wird auch eine Ecke kühler. Wir landen so über den Abend und die Nacht Richtung 18, 19 Grad. Morgen dann auch wieder eher wolkig, ab und zu mal nass, aber auch nicht allzu wild. Und wieder wärmer bis 24 Grad maximal.
0: NRW Verkehr.
1: Nach wie vor relativ viel los auf den Straßen. Einmal die Staus ab 11 Minuten Wartezeit. A3 Köln-Oberhausen zwischen Kreuz-Ratingen-Ost und Duisburg-Wedau. 2 Kilometer, 11 Minuten. A3 Arnheim-Köln zwischen Kreuz-Oberhausen und Duisburg-Wedau. Da haben wir 5 Kilometer, 21 Minuten. Dann A45 Hagen-Dortmund zwischen Kreuzhagen und Westhofener-Kreuz. 5 Kilometer, knappe Viertelstunde. Und A59 Duisburg-Dienstlaken zwischen Duisburg-Buchholz und Duisburg-Meiderich. 4 Kilometer, das sind 17 Minuten. Gute Fahrt, kommt gut durch.

Sebastian Pulli hier. Wir arbeiten jetzt schon mal weg den Sonntagsgottesdienst. Wir haben immerhin eine Orgel da. Reicht vielleicht schon, um die Seele zu retten. Der Pastor ist so mittelseriös. Das ist David Guetta zusammen.

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0: Köln, Weltstadt des Reggae. Röggelchen und Rastafari, Marihuana und Milovic.
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0: Ja, passt vielleicht beim ersten Eindruck eher mittelgut zusammen, Köln und Reggae. Aber daher kommt ja einer der größten europäischen Reggae-Musiker überhaupt. Und der hat jetzt ein ganz neues Album raus. Es geht natürlich um

0: Gentleman.
1: Ich war so vor Beginn, als ich angefangen habe, an dem Album zu arbeiten, habe ich gemerkt, irgendwie war ich nicht so inspiriert oder motiviert. Ich habe gedacht, es schleicht sich jetzt so eine Wiederholung ein. Die Textzeile habe ich schon gesungen, die Melodie gab es auch schon mal. Und dann kam tatsächlich irgendwann der Gedanke, vielleicht hat sich es irgendwann mal ausgegentlemannt, ne, nach 30 Jahren. Es kann ja sein, dass man irgendwann nicht mehr in verrauchten Backstage-Räumen abhängen will und so. Also ich genieße dieses Performance-Ding noch total, unterwegs zu sein mit der Band und so. Aber neue Songs zu schreiben, das war auf einmal irgendwie eine komische Phase, die ich so noch nicht kannte.
0: Ja, kleine Flaute, aber die Inspiration ist dann wiedergekommen und das Endergebnis ist ein sehr frisches, heißt Gratitude, das Album, Dankbarkeit, und wir hören die erste Single. Zusammen mit einem anderen Kollegen, den wir kennen aus dem besten Mix.
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0: bin Babit Büchner. Bundesarbeitsministerin Bärbel Baas zweifelt offen an der von der Koalition geplanten Pflicht zur Krankschreibung ab dem ersten Tag. Das kommt in der Union nicht gut an. Der Chef des CDU-Arbeitnehmerflügels Dennis Radke sagte dem Kölner Stadtanzeiger, was man gemeinsam entscheide, sollte man auch gemeinsam vertreten. In einem Interview mit den Funke-Medien hatte Baas davor gewarnt, dass es bei einem leichten Infekt durch die Neuregelung gleich eine Krankschreibung für eine ganze Woche geben könnte. Die islamistischen Taliban haben vorübergehend weiteres Personal nach Deutschland geschickt. Es soll dabei unterstützen, mehr Ausreisepflichtige nach Afghanistan abzuschieben.
1: Dafür müssen Dokumente ausgestellt werden, die de facto Regierung anerkennt, heißt es dazu aus dem Auswärtigen Amt. Dafür müssen neben ausreichend Personal auch die technischen Voraussetzungen bestehen. Um diese zügig zu schaffen, ist jetzt kurzzeitig ein technisches Unterstützerteam eingereist. Kritiker, etwa aus den Reihen der Grünen, bemängeln, dass die Bundesregierung praktische Zugeständnisse macht, um Abschiebungen zu ermöglichen, obwohl sie die Taliban-Regierung nicht anerkennt. Aus Berlin, Dirk Zeitler.
0: Die Rettungsteams in Nepal und China kämpfen sich weiter durch das Katastrophengebiet. Die Zahl der Toten ist inzwischen auf mehr als 600 gestiegen. Mehr als 2500 Menschen gelten weiterhin als vermisst.
2: Das Ausmaß der Katastrophe ist weiter noch schwer abzuschätzen. Am Beispiel des nepalesischen Orts Devigat in der an Tibet grenzenden Provinz Bagmati zeigt sich jedoch überdeutlich die tiefe Spur der Verwüstung. Der größte Teil des Orts versinkt in einem Meer aus grauem Schlamm und Trümmerteilen. Fast sämtliche Häuser des Orts, wo früher bis zu 1500 Menschen wohnten, sind jetzt praktisch unbewohnbar. Einige Bewohner kommen von ihren Schutzunterkünften und versuchen, ihr Hab und Gut in ihren teils zerstörten Häusern zu retten. Aus Nepal, Dirk Otto.
0: Und zum Sport. Neuling Elversberg hat einen furiosen Start in die erste Fußball-Bundesliga hingelegt. Die Mannschaft gewann gleich zum Auftakt mit 3:2 gegen Bayer Leverkusen. Außerdem spielten Leipzig, Mönchengladbach 3:0, Mainz, Paderborn 0:0, Union Berlin, Frankfurt 3:3 und Köln, Hoffenheim 3:2. Und das waren die Nachrichten mit Babette Büchner.
3: Das Wetter. Wir gehen mit Temperaturen um die 20 Grad in den Samstagabend. Dazu viele Wolken, manchmal Regen und teils kräftiger Wind. So bleibt es auch in der Nacht. Dann gehen die Werte runter auf 15 Grad. Morgen geht es mit vielen Wolken los. Die lockern im Laufe des Tages aber auf. Regen gibt es nur ganz selten und kurz. Dazu 21 bis 24 Grad. Montag kommen aber die nächsten Regen- und Gewitterschauer, teilweise auch mit Sturmböen.
4: NRW Verkehr.
3: Und hier kommen die Staus mit den längsten Wartezeiten. A3 Oberhausen Richtung Köln zwischen Oberhausen Lierich und Duisburg-Wedau 2 Kilometer Stau, macht ein Plus von 12 Minuten. A33 Bielefeld-Osnabrück zwischen Künsebeck und Halle-Westfalen 1 Kilometer Stau, 40 Minuten Zeitverlust. Auf der A40 Dortmund-Essen, da dauert es zwischen dem Kreuz Bochum und dem Dreieck Bochum-West 12 Minuten länger, es gibt einen 5 Kilometer Stau. Und A45 Hagen-Dortmund zwischen Kreuz Hagen und Westhofener Kreuz 4 Kilometer Stau, ein Plus von 11 Minuten.

Kennt ihr eine Twin Single, also eine Zwillingssingle? Nee? Pech gehabt. Nee, Quatsch, ich lasse euch nicht umsterben. Katy Perry hat neue Musik und das ist eben so eine Twin-Single. Das ist quasi Teil 2 von ihrem Hit Band Aid. Die gehören wie so Zwillinge irgendwie zusammen. Und wir hören gleich rein um 17:45. Patrick Rickert hier. Schönes Wochenende euch.

Das ist Nostalgie aus den 90ern von LaBouche. Sweet Dreams. Und wenn ich den neuen Song von Katy Perry mit einem Wort beschreiben müsste, würde ich auch sagen Nostalgie. Der Sound erinnert nämlich sehr an Katy Perrys legendäre Hits der 2010er.

0: Und noch was Besonderes gibt's am neuen Song. Er ist eine Twin-Single, also eine Zwillings-Single. Das heißt, er knüpft thematisch an ihre letzte Single an. Das war ja Band-Aids. Da ging's noch um den Herzschmerz einer zerbrechenden Beziehung. Und jetzt gibt's eben sozusagen Teil 2, Watch It Burn. Da hat Katy Perry sich davon gelöst und sich stattdessen für die Liebe am Leben und an sich selbst entschieden.
1: I wrote 2 Songs, Band-Aids and Watch It Burn. And I was terrified of putting Watch It Burn out. I was a little scared of putting Band-Aids out because they're so honest and they really tell a lot about my story. And I was like, I'm never putting this out. And cut to now, I'm putting it out.
0: Also sie hat 2 Songs geschrieben, Band-Aids und Watch It Burn, und dachte, sie würde die Songs niemals veröffentlichen, weil sie einfach so viel von ihr preisgeben. Umso glücklicher sind wir natürlich, dass sie doch beide Songs rausgebracht hat. Und den neuen, den spielen wir jetzt. Watch It Burn von Katy Perry.
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0: Das Wetter.
1: Die Abendstunden bleiben bewölkt, manchmal verregnet und teilweise sehr windig. Erst mitten in der Nacht zieht der Regen ab, dazu 18 bis 15 Grad. Morgen startet der Tag erstmal bewölkt, aber je später der Sonntag, desto schöner wird er, auch mal mit Sonne und nur selten mit kurzen Regenschauern. Das Ganze bei 21 bis 24 Grad. Montag dann wieder mehr Regen, teilweise Gewitter und Sturmböen.
0: NRW Verkehr.
1: Und hier kommen die längeren Meldungen. A3 Arnheim-Köln zwischen Kreuz Oberhausen und Kreuz Oberhausen West. 3 Kilometer Stau, macht 6 Minuten on top. A3 Oberhausen-Köln zwischen Oberhausen-Lierich und Duisburg-Wedau. 1 Kilometer Stau, da dauert es 7 Minuten länger. A33 Bielefeld-Osnabrück. Zwischen Künsebeck und Halle-Westfalen gibt es zwar nur einen Kilometer Stau, ihr verliert dort aber eine Dreiviertelstunde. Dann die A44 Aachen-Mönchengladbach zwischen Aldenhofen und Jülich-West. 10 Minuten Zeitverlust. Und A59 Duisburg Richtung Dienstlaken zwischen Duisburg-Zentrum und Meiderich 2 Kilometer Stau, macht on top 7 Minuten.
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1: Ja, ich weiß, wir sind im Jahr 2026, aber kennt ihr noch MySpace? Da haben in den 2000ern viele Musikerinnen und Musiker ihre Songs hochgeladen, um ja bekannt zu werden. Und eine der ersten, die es dank des Internets und dank MySpace geschafft hat, war Adele. Ein Label entdeckte sie da und zack, Plattenvertrag und berühmt. Und hier kommt Adele mit Someone Like You. Ich bin Patrick Rickert. Ich wünsche uns ein schönes Wochenende.

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0: das ist mal ein fantastisches Wochenende zum Mountainbiken. Ja, schön durch den Matsch fahren, toll. Also da ist nichts mit entspannter Radtour an diesem Wochenende, glaube ich. Aber trotzdem, wenn man auch bei dem Wetter fährt, man freut sich ja immer, wenn es bergab geht. Ne? Wenn es nicht gerade so krass ist wie beim Downhill-Mountainbike.
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2: Wer Downhill-Mountainbike fährt, braucht eigentlich keinen Helm. Ja, wenn du das machst, hast du ja schon den maximalen Nagel im Kopf. Wie schlimm soll's denn noch werden? Durch den Wald kacheln, über Felsen springen und dann mit bis zu 80 Stuckis Bäumen ausweichen. Da bist du bekloppt, aber fully. Ja. Kleiner Mountainbiker-Witz. Ich glaube, selbst mit einem wilden Bären in die Badewanne steigen ist ungefährlicher. Vor allem, früher haben Downhill ja nur so 20-Jährige gemacht, die es nicht besser wussten. Die Alten waren raus, weil für Downhill musste ja erstmal Uphill kommen. Aber dank elektrischer Trampelhilfe trittst du eine steile Schotterpiste mit 25 Sachen und einem Lächeln auf den Lippen hoch. Gut, Knochen brechen kannst du dir meistens eh nicht mehr, weil viele sind ja schon Titanersatzteile. Aber ich sage ehrlich, mir ist das alles zu wild. Wenn Downhill, dann nur mit dem Liegefahrrad. Ist bequemer. Auch der Abtransport ist leichter, wenn sich mal wieder das Schlüsselbein verabschiedet. Also immer dran denken, runter kommen sie alle. Aber mein Tipp, aufhören, bevor was passiert. Wer sein Rad liebt, der schiebt.
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0: David Büchner. Noch immer ist unklar, wer hinter der Sprengstoffdrohne am Flughafen Leipzig-Halle steckt. Die Welt am Sonntag und das Portal Politico berichten jedoch, dass die Bundesregierung bald Russland dafür offiziell verantwortlich machen will. Darauf angesprochen sagte ein Regierungssprecher, man beteilige sich nicht an Spekulationen. Bundeskanzler Friedrich Merz hatte zuletzt in einem TV-Interview angekündigt, dass es bald eine Reaktion auf den Vorfall in Leipzig geben werde. Bundesarbeitsministerin Bärbel Baas zweifelt offen an der von der Koalition geplanten Pflicht zur Krankschreibung ab dem ersten Tag. In einem Interview mit den Funke-Medien warnte sie, dass es bei einem leichten Infekt durch die Neuregelung eine ganze Woche Krankschreibung geben könnte.
1: Der Pflicht zur Krankschreibung ab dem ersten Tag habe die SPD nur zähneknirschend zugestimmt, obwohl die Partei sie inhaltlich für falsch hält, sagte Baas. In der Union gibt es jedoch keine Bereitschaft, das Thema noch einmal neu zu verhandeln. Dazu habe die Koalition eine Vereinbarung getroffen, die nun flexibel und praxistauglich gestaltet werden müsse, heißt es aus der CDU-CSU-Fraktion. Aus Berlin, Dirk Zeitler.
0: Norwegen trauert. Auch am Tag nach dem Tod von König Harald V. ist auf den Straßen der Hauptstadt Oslo eine bedrückende Atmosphäre zu spüren. Mit dem Tod seines Vaters wurde dessen Sohn Håkon zum König. Jetzt folgt die erste öffentliche Rede des neuen Monarchen.
2: Am Abend überträgt das norwegische Fernsehen die Rede von König Håkon VIII. Dabei soll es vor allem um seinen Vater gehen. Eine solche Ansprache hatte auch König Harald nach dem Tod seines Vaters gehalten. Für Håkon eine schwierige Aufgabe. Trotz der eigenen Trauer wartet viel Arbeit auf den neuen Monarchen. Währenddessen strömten den ganzen Tag über Menschen mit Blumen in den Händen zum Schlossplatz. Hier wird gerade deutlich, wie sehr Harald seinem Volk am Herzen lag. Aus Oslo, Julia Weschenbach.
0: Und zum Sport. Neuling Elversberg hat einen furiosen Start in die erste Fußball-Bundesliga hingelegt. Die Mannschaft gewann gleich zum Auftakt mit 3:2 gegen Bayer Leverkusen. Außerdem spielten Leipzig, Mönchengladbach 3:0, Mainz-Paderborn 0:0, Union Berlin, Frankfurt 3:3 und Köln-Hoffenheim 3:2. Und das waren die Nachrichten mit Babette Büchner.
3: Das Wetter. Heute Abend und heute Nacht gibt es immer wieder Regen, teilweise auch kräftige Sturmböen bei 18 bis 15 Grad. Der Sonntag wird aber schöner, die Wolken verziehen sich im Laufe des Tages. Es bleibt meistens trocken, wenn was runterkommt, dann nicht viel, bei 21 bis 24 Grad. Der Montag ist dann aber wieder meistens bewölkt, verregnet und Gewitter ziehen auf und der nächste kräftige Wind ist auch im Anmarsch.
4: NRW Verkehr.
3: Und hier kommen die Staus mit mindestens 5 Minuten Wartezeit. A3 Oberhausen-Köln zwischen Oberhausen-Lierich und Duisburg-Wedau 1 Kilometer Stau, 10 Minuten on top. A33 Bielefeld-Osnabrück zwischen Künsebeck und Halle-Westfalen 1 Kilometer Stau, da dauert es aber eine Viertelstunde länger. A44 Aachen-Mönchengladbach zwischen Alsdorf und Jülich-West 1 Kilometer Stau plus 10 Minuten. Dann die 52 Düsseldorf-Essen zwischen dem Kreuz Breitscheid und Essen-Kettwig 1 Kilometer Stau plus 5 Minuten. Und auf der A59 Duisburg Richtung Dienstlaken, da dauert es zwischen Duisburg-Zentrum und Meiderich 8 Minuten länger. Es gibt einen 2 Kilometer Stau.
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3: Also wenn ich jetzt sagen würde, los Leute, Samstagabend, alle Mann jetzt tanzen, würdet ihr sagen, hä? Hat der sie noch alle? Aber wisst ihr, wenn CNC Music Factory das sagen, dann machen es wieder alle, ne? Na toll. Patrick Rickert hier, schönen Abend.

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1: Ich mach das nie wieder.
2: Das kann ich verstehen. Einen ganzen Song in eine Rotphase quetschen, das wäre mir auch viel zu stressig.

0: Das Wetter.
1: Wir gehen mit Temperaturen um die 20 Grad in den Samstagabend. Dazu viele Wolken, manchmal Regen und teils kräftiger Wind. So bleibt es auch in der Nacht. Dann gehen die Werte runter auf 15 Grad. Morgen geht es mit vielen Wolken los. Die lockern im Laufe des Tages aber auf. Regen gibt es nur ganz selten und kurz. Dazu 21 bis 24 Grad. Montag kommen aber die nächsten Regen- und Gewitterschauer, teilweise auch mit Sturmböen.
0: NRW Verkehr.
1: Und diese Staus sind noch übrig geblieben. A3 Oberhausen-Köln zwischen Kreuz Kaiserberg und Duisburg-Wedau. 1 Kilometer Stau macht ein Plus von 7 Minuten. A4 Aachen-Köln zwischen dem Kreuz Köln-Süd und Köln-Poll. 2 Kilometer Stau on top 10 Minuten. A33 Bielefeld-Osnabrück zwischen Künsebeck und Halle-Westfalen. 10 Minuten Zeitverlust. Und auf der A59 Duisburg-Dienstlaken. Da dauert es zwischen Duisburg-Zentrum und Maidrich 6 Minuten länger. Es gibt einen 1 Kilometer Stau.
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1: Macht euch einen schönen Samstagabend. Ich spiele uns passende Musik dazu von Hunter X. Hier ist Golden. Ich bin Patrick Rickard. Schönes Wochenende.

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0: Sehr gerne. Und hier sind die Hosen mit Unter den Wolken.

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1: Ich bin David Büchner. Wer steckt hinter der Sprengstoffdrohne am Flughafen Leipzig-Halle? Mehrere Medien des Springer Verlags berichten, dass die Bundesregierung bald Russland dafür offiziell verantwortlich machen will. Darauf angesprochen sagte ein Regierungssprecher jedoch, man beteilige sich nicht an Spekulationen.
2: Unter anderem die Bild berichtet, die Bundesregierung bereite ein umfangreiches Maßnahmenpaket gegen Moskau vor. Sie beruft sich auf mit dem Vorgang vertraute Person. Die Bundesregierung werde bald die Urheberschaft des Angriffs abschließend feststellen, sagte Bundeskanzler Merz vor kurzem in einem TV-Interview. Die Urheber hybrider Angriffe würden dafür bezahlen. Doch noch ist es offenbar nicht so weit. Die mit Sprengstoff präparierte Drohne war Anfang August im Sicherheitsbereich des Flughafens zwischen ukrainischen Frachtmaschinen entdeckt worden. Aus Berlin, Dirk Zeitler.
1: Die Rettungsteams in Nepal und China kämpfen sich weiter durch das Katastrophengebiet. Inzwischen sind auch ausländische Helfer zur Unterstützung bei den Sucharbeiten eingetroffen. Die Zahl der Toten ist inzwischen auf mehr als 600 gestiegen. Der Zustand der geborgenen Leichen macht es dabei schwer, die Opfer zu identifizieren. Vor der Bestattung werden daher DNA-Proben genommen. Mehr als 2500 Menschen gelten weiterhin als vermisst. Die Isländer entscheiden heute in einem Referendum über die Wiederaufnahme von EU-Beitrittsgesprächen. Dabei deutet alles auf ein knappes Ergebnis hin.
3: Es ist 13 Jahre her, dass Island aus den Verhandlungen über einen Beitritt zur EU ausgestiegen ist. Ob die wieder aufgenommen werden, wird wohl eine sehr knappe Entscheidung sein. Letzte Umfragen sprechen von einer hauchdünnen Mehrheit für neue Verhandlungen. Denn der Insel im Nordatlantik geht es wirtschaftlich nicht gut und es gibt Sorgen um die künftige Sicherheit, ganz ohne eine eigene Armee. Aber es gibt auch Bedenken, den lebenswichtigen Fischfang der EU-Kontrolle zu unterwerfen. Aus Brüssel, Dieter Ebeling.
1: Und zum Fußball. Traumstart für Bundesliga-Neuling Elversberg. Die Mannschaft gewann zum Auftakt der Saison mit 3:2 gegen Bayer Leverkusen. Für Mitaufsteiger Paderborn gab es gegen Mainz ein 0:0. Außerdem spielten Leipzig, Mönchengladbach 3:0, Union Berlin, Eintracht Frankfurt 3:3 und Köln-Hoffenheim 3:2. Und das waren die Nachrichten mit Babette Büchner.
0: Das Wetter.
4: Die Abendstunden bleiben bewölkt, manchmal verregnet und teilweise sehr windig. Erst mitten in der Nacht zieht der Regen ab, dazu 18 bis 15 Grad. Morgen startet der Tag erstmal bewölkt, aber je später der Sonntag, desto schöner wird er, auch mal mit Sonne und nur selten mit kurzen Regenschauern. Das Ganze bei 21 bis 24 Grad. Montag dann wieder mehr Regen, teilweise Gewitter und Sturmböen.
0: NRW Verkehr.
4: Und hier sind die Staus mit den längsten Wartezeiten. A3 Oberhausen-Köln zwischen Kreuz Kaiserberg und Duisburg-Wedau 1 Kilometer Stau, 7 Minuten on top. A4 Köln-Olpe zwischen Bielstein und Gummersbach 1 Kilometer Stau, rechnet da mal mit 5 Minuten Zeitverlust. A33 Bielefeld-Osnabrück zwischen Steinhagen und Halle-Westfalen gibt es 2 Kilometer Stau, Zeitverlust aber 50 Minuten. Und A59 Duisburg-Dienstlaken zwischen Duisburg-Zentrum und Meiderich 1 Kilometer Stau, nach 5 Minuten seid ihr da aber durch.
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4: Samstagabend, wir schalten in den Partymodus jetzt mit Rosilla. Hier ist Everybody's Free. Patrick Rickert, mein Name. Schönes Wochenende. Yeah.

Skyline Be Devotion am Samstagabend. Also beim Fertigmachen für die Party läuft Spacer aus den 80ern. Wir kommen jetzt zu einem Hit aus einer französischen Geisterserie. In den 70ern lief Belphegor. Das hier war die Titelmelodie. Klingt schon nach Spuk, ne? In der Serie ging es um einen ägyptischen Geist, der im Louvre sein Unwesen treibt. Und die Hip-Hopper vom Wu-Tang-Clan haben aus dieser Titelmelodie einen Hit gemacht. Gravel Pit. Spiele ich uns jetzt. Damit euch ein schönes Wochenende.

0: Das Wetter.
1: Heute Abend und heute Nacht gibt es immer wieder Regen, teilweise auch kräftige Sturmböen bei 18 bis 15 Grad. Der Sonntag wird aber schöner, die Wolken verziehen sich im Laufe des Tages. Es bleibt meistens trocken, wenn was runterkommt, dann nicht viel, bei 21 bis 24 Grad. Der Montag ist dann aber wieder meistens bewölkt, verregnet und Gewitter ziehen auf und der nächste kräftige Wind ist auch im Anmarsch.
0: NRW Verkehr.
1: Drei Meldungen gibt es noch. A1 Dortmund-Köln zwischen Wermelskirchen und Burscheid. 1 Kilometer Stau, ein Plus von 11 Minuten. A3 Oberhausen-Köln zwischen dem Kreuz Kaiserberg und Duisburg-Wedau. Auch 1 Kilometer Stau. Hier dauert es 6 Minuten länger. Und A4 Köln-Olpe zwischen Bielstein und Gummersbach. 1 Kilometer Stau, plus 5 Minuten.

Und hiermit haben sich die New Kids on the Block in den Teenie-Band-Himmel katapultiert. Step by Step. Ich bin Patrick Rickert. Schönes Wochenende.

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0: Gut, es ist auch erst Spieltag 1. Seit gestern läuft die Fußball-Bundesliga wieder. Den Auftakt haben die Bayern mit 5:1 gegen Stuttgart gewonnen. Und deswegen haben die Bayern auch schon auf Tabellenplatz 1 übernachtet. Heute Nachmittag gab es weitere Spiele. Leipzig gegen Borussia Mönchengladbach 3:0. Mainz gegen Paderborn ist torlos 0:0 ausgegangen. Union Berlin gegen Eintracht Frankfurt 3:3. Der 1. FC Köln gewinnt 3:2 gegen Hoffenheim. Und der SV Elversberg gewinnt auch 3:2. Und zwar gegen Bayer Leverkusen. Und dann gab es gerade eben das Abendspiel in der Fußball-Bundesliga. Borussia Dortmund gegen den HSV. Und da hat der BVB gewonnen 2:0. Aber die Bayern bleiben trotzdem mindestens noch eine Nacht auf Tabellenplatz 1. Aber morgen gibt es ja auch noch Spiele. Vielleicht ändert sich dann ja was. Morgen spielen noch SC Freiburg gegen Werder Bremen und Augsburg gegen Schalke.

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1: Ich bin Babette Büchner. In seiner ersten Rede als neuer norwegischer König hat Håkon der VIII. Sich mit berührenden Worten an seinen gestorbenen Vater König Harald erinnert. Danke, dass du so ein guter Papa warst, sagt er in einer Ansprache im Fernsehen und Radio. Mit Blick auf seine neuen Aufgaben kündigte er an, gemeinsam mit seiner Frau immer zu versuchen, die Lebenssituation unterschiedlicher Menschen zu verstehen. Er glaube an ein Norwegen, in dem es Platz für alle gebe. Die abschlagsfreie Rente nach 45 Beitragsjahren soll nach den Plänen der schwarz-roten Koalition abgeschafft werden. Offen ist jedoch noch ab wann. Bundesarbeitsministerin Bärbel Baas hat sich jetzt im Interview mit den Funke-Medien für eine Übergangsfrist von etwa 5 Jahren ausgesprochen.
2: Die Menschen müssen Zeit haben, ihre Lebensplanung anzupassen, meint Baas. Heißt, wer kurz vor der Rente steht und damit rechnet, sollte nicht plötzlich mit einer neuen Regelung konfrontiert werden. Deshalb hält Baas 5 Jahre für einen guten Zeitraum für eine Übergangsfrist, bis die sogenannte Rente ab 63 dann gestrichen wird. Aus Berlin, Thomas Thonfeld.
1: Wer steckt hinter der Sprengstoffdrohne am Flughafen Leipzig-Halle? Mehrere Medien des Springer Verlags berichten, dass die Bundesregierung bald Russland dafür offiziell verantwortlich machen will. Darauf angesprochen sagte ein Regierungssprecher jedoch, man beteilige sich nicht an Spekulationen.
3: Unter anderem die Bild berichtet, die Bundesregierung bereite ein umfangreiches Maßnahmenpaket gegen Moskau vor. Sie beruft sich auf mit dem Vorgang vertraute Personen. Die Bundesregierung werde bald die Urheberschaft des Angriffs abschließend feststellen, sagte Bundeskanzler Merz vor kurzem in einem TV-Interview. Die mit Sprengstoff präparierte Drohne war Anfang August im Sicherheitsbereich des Flughafens zwischen ukrainischen Frachtmaschinen entdeckt worden. Aus Berlin, Dirk Zeitler.
1: Und zum Fußball. Borussia Dortmund ist mit einem souveränen Sieg in die Bundesliga-Saison gestartet. Die Mannschaft gewann gegen den Hamburger SV mit 2:0. Zuvor hatte Bundesliga-Neuling Elversberg Leverkusen mit 3:2 besiegt. Für Mitaufsteiger Paderborn gab es gegen Mainz ein 0:0. Außerdem spielten Leipzig Mönchengladbach 3:0, Union Berlin Eintracht Frankfurt 3:3 und Köln Hoffenheim 3:2. Und das waren die Nachrichten mit Babette Büchner.
4: Das Wetter. Heute Abend und heute Nacht liegen die Werte bei 18 bis 15 Grad. Dazu gibt es immer wieder Regen, manchmal auch kräftige Windböen. Der Sonntag wird schöner. Die Wolken verziehen sich im Laufe des Tages. Meistens ist es trocken. Regen gibt es nur örtlich und wenn auch nicht viel. Und dazu 21 bis 24 Grad. Montag dann wieder schlechter mit Regen- und Gewitterschauern und teils Sturmböen.
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4: Und hier hakt es noch auf den Straßen A1 Dortmund-Köln zwischen Wermelskirchen und Burscheid. 1 Kilometer Stau plus eine Viertelstunde. A3 Oberhausen-Köln zwischen Kreuz Kaiserberg und Duisburg-Wedau. 1 Kilometer Stau macht 5 Minuten on top. Und A59 Duisburg-Dienstlaken zwischen Duisburg-Zentrum und Meiderich. 1 Kilometer Stau, auch hier plus 5 Minuten.

Samstagabend 21 Uhr durch, was soll ich nur tun? Auf der Couch liegen bleiben, doch noch aufstehen, rausgehen, mich erst noch fertig machen, dieser Stress. Hier ist eine kleine Entscheidungshilfe. Bleibt doch einfach zu Hause und macht eure eigene Küchenparty mit euch selbst. Dazu spiele ich die Musik, jetzt You Not Us und Daddy DJ Flipside. Könnt ihr auch wunderbar im Gammel-Outfit Party machen. Patrick Rickert hier.

0: Wir gehen mit Pitbull durch den Abend. Feel This Moment. Jede Menge Partymusik haben wir für euch und dazu auch schräge Stories zu DJ Bobo zum Beispiel. Der war mal in den 90ern mit Michael Jackson auf Welttournee als Voract. Aber die beiden sind sich eigentlich nie begegnet, bis auf einmal in Moskau im Hotel. Beide standen vom Fahrstuhl und DJ Bobo wollte sich bei Michael Jackson bedanken, dass er ihn mit auf Tour genommen hat. Und raus kam von ihm nur ein Hi, how are you doing? Und Michael Jackson sagte Hi, how are you doing? Und das war's. Das war die ganze Unterhaltung. Dann ging's weiter mit peinlichem Schweigen. Also da haben die beiden sich wirklich nur Hi gesagt. Mehr war aus DJ Bobo nicht rauszukriegen. Aber hey, er hat Michael Jackson Hallo gesagt. Das kann, glaube ich, keiner von uns behaupten, oder? DJ Bobo spiele ich uns jetzt mit Everybody. Schönen Samstagabend.
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0: Wetter.
1: Wir gehen mit 18 bis 15 Grad durch den Abend und auch durch die Nacht. Dazu gibt es immer wieder Regen oder stürmische Böen. Morgen geht der Sonntag erst mit vielen Wolken los. Die lösen sich im Tagesverlauf aber auf. Meistens ist es trocken bei 21 bis 24 Grad. Der Montag wird dann wieder ungemütlicher mit Regen, Gewitter und Sturmböen.
0: NRW Verkehr.
1: A1 Dortmund-Köln zwischen Wermelskirchen und Burscheid. 1 Kilometer Stau, Viertelstunde plus. A3 Oberhausen-Köln zwischen dem Kreuz Kaiserberg und Duisburg-Wedau. Auch 1 Kilometer Stau, da braucht ihr 5 Minuten länger. Und auf der A40 Dortmund-Essen, da dauert es zwischen Dortmund-Dorstfeld und Dortmund-Lütgendortmund auch 5 Minuten länger. Es gibt 3 Kilometer Stau.
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1: Leute, ich erwarte jetzt Motivation zu diesem 90er. Captain Jack, Patrick Rickert hier, hallo.

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0: Wunderschönen Abend. Wir nehmen uns jetzt mal eine 90er-Hymne vor. The Verve, Bittersweet Symphony, die Melodie verfolgt einen einfach, oder? Einmal im Kopf für den ganzen Abend drin. Und diese Melodie lebt grundsätzlich weiter, denn zwei deutsche DJs haben vor ein paar Jahren aus diesem 90er-Rockhit eine Dance-Version gemacht. Frische Stimme dazu, fertig. Gampa und Dadoni mit Sängerin Emily Roberts und hier ist die Dance-Version von Bittersweet Symphony. Schönen Samstagabend euch!
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1: Ich bin Thomas Brock. In seiner ersten Rede als neuer norwegischer König hat Håkon der Achte sich mit berührenden Worten an seinen gestorbenen Vater König Harald erinnert. Danke, dass du so ein guter Papa für meine Schwester Märtha und mich warst, sagte Håkon in einer Ansprache im norwegischen Fernsehen und Radio.
2: Viele Norweger dürften während der Rede Tränen in den Augen gehabt haben. Warm und gefühlvoll erzählt der neue Monarch von seinem gerade erst gestorbenen Vater. König Harald habe die Menschen zum Lachen gebracht, sei ein guter Zuhörer gewesen und habe es immer geschafft, dass alle sich wohlfühlen. Als Håkon seiner Mutter Königin Sonja zum Hochzeitstag gratuliert, den sie am Tag nach Haralds Tod allein begehen musste, bricht ihm kurz die Stimme weg. Auf den neuen König wartet nun eine große Aufgabe. Aus Oslo, Julia Weschenbach.
1: Rund 3000 Menschen werden nach der Flutkatastrophe im Himalaya noch vermisst, darunter mehrere Deutsche. Retter suchen unter schwierigsten Bedingungen im Schlamm. Inzwischen sind auch ausländische Helfer zur Unterstützung bei den Sucharbeiten eingetroffen. Die Zahl der Toten ist inzwischen auf mehr als 600 gestiegen. Mehr als 36 Jahre nach dem Mauerfall sehen viele Menschen noch einige Distanz zwischen Ost- und Westdeutschland. Dennoch stellen wenige die Wiedervereinigung in Frage. Das geht aus einer Umfrage des Instituts YouGov hervor.
3: Ungefähr zwei Drittel betrachten Mauerfall und Wiedervereinigung als Glücksfall für Deutschland, doch Unterschiede zwischen Ost und West bleiben spürbar. Die Aussage, seit der Wiedervereinigung sind die Deutschen zu einer Nation zusammengewachsen, lehnten 57% der Ost- und 45% der Westdeutschen ab. Zugleich denkt jeder Zweite in Ost und West, dass Unterschiede in Medien und Politik übertrieben dargestellt werden. Dirk Zeitler, Nachrichtenredaktion.
1: In der Fußball-Bundesliga ist Borussia Dortmund mit einem Sieg in die neue Saison gestartet. Der BVB gewann am Abend gegen den Hamburger SV mit 2:0. Zuvor hatte es einen Traumstart für Neuling Elversberg gegeben. Die Saarländer schlugen Bayer Leverkusen mit 3:2. Außerdem spielten Leipzig-Mönchengladbach 3:0, Mainz-Paderborn 0:0, Union Berlin gegen Frankfurt 3:3 und Köln besiegt Hoffenheim mit 3:2. Und das waren die Nachrichten mit Thomas Brockt.
4: Das Wetter.
5: Heute Nacht gibt es weiterhin stellenweise Regen und stürmischen Wind, dazu 18 bis 15 Grad. Der Sonntag ist meistens dann trocken und die Wolken lockern im Laufe des Tages immer weiter auf, dann 21 bis 24 Grad. Montag kommt aber der nächste Regen zu uns, teilweise gibt es dann auch wieder Gewitter oder Sturmböen.
6: NRW Verkehr.
5: A1 Dortmund-Köln zwischen Wermelskirchen und Burscheid 1 Kilometer Stau, macht im Moment ein Plus von einer Viertelstunde. Und auf der A40 Dortmund-Essen, da hakt es zwischen Dortmund-Dorstfeld und Bochum-Werne. Es gibt einen 4 Kilometer Stau, auch da dauert es eine Viertelstunde länger.
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5: Patrick Rickert hier, ich liebe euch. Fühlt euch geknutscht.

0: hier war der allererste Rap-Song überhaupt, der jemals im Radio gespielt wurde. Rapper's Delight von der Sugar Hill Gang. Und einer dieser Rapper war damals Pizzabäcker. Der hat bei der Arbeit so ein bisschen mal Pizza backen gerappt. Und dabei wurde er entdeckt. Das war Ende der 70er, ewig her. Damals eine Sensation. Also plötzlich war Rap nicht mehr nur so ein Underground-Ding. Seitdem sind Rap und Hip-Hop offiziell in den Playlists angekommen. Schönen Samstagabend euch. Jetzt mit Musik von Beyoncé und Sean Paul. Hier ist Baby Boy.
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0: Das Wetter.
1: Heute Abend und heute Nacht liegen die Werte bei 18 bis 15 Grad. Dazu gibt es immer wieder Regen, manchmal auch kräftige Windböen. Der Sonntag wird schöner. Die Wolken verziehen sich im Laufe des Tages. Meistens ist es trocken. Regen gibt es nur örtlich und wenn auch nicht viel. Und dazu 21 bis 24 Grad. Montag dann wieder schlechter mit Regen- und Gewitterschauern und teils Sturmböen.
0: NRW Verkehr.
1: A1 Köln Richtung Dortmund zwischen Remscheid, Lennep und Wuppertal-Ronsdorf. 5 Minuten Zeitverlust und das war's auch schon. Gute Fahrt euch.
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1: Hallo, Patrick Rickert hier. Run DMC habe ich für uns. It's like that. Schönen Samstagabend.

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Wir spielen euch die 80er mit Clash. Should I stay or should I go? Und wenn ihr sagt, wird immer 80er, war das nicht 90er? Ja und nein. Also der Song ist definitiv von 82. Aber 10 Jahre später war er erst so richtig erfolgreich in den 90ern durch eine Jeans-Werbung. Direkt nach der Veröffentlichung gab es nur Platz 17, also nur in Anführungszeichen, Platz 17 in den UK-Charts und nach diesem Jeans-Werbespot aber Platz 1. Und damit kommen wir jetzt an diesem Samstagabend zum Martin Solveig. Hier ist Hey Now.

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1: Ich bin Thomas Brock. Nach der Sturzflut im Himalaya ist die Zahl der Todesopfer in Nepal auf mehr als 600 gestiegen. Einige tausend Menschen konnten nach Angaben der nepalesischen Behörden bereits gerettet werden. Allerdings werden in Tibet und Nepal zusammen noch mehr als 2500 Menschen vermisst, darunter auch ausländische Touristen.
2: Das Ausmaß der Katastrophe ist weiter noch schwer abzuschätzen. Am Beispiel des nepalesischen Orts Devigat in der an Tibet grenzenden Provinz Bagmati zeigt sich jedoch überdeutlich die tiefe Spur der Verwüstung. Der größte Teil des Orts versinkt in einem Meer aus grauem Schlamm und Trümmerteilen. Fast sämtliche Häuser des Orts, wo früher bis zu 1500 Menschen wohnten, sind jetzt praktisch unbewohnbar. Einige Bewohner kommen von ihren Schutzunterkünften und versuchen, ihr Hab und Gut in ihren teils zerstörten Häusern zu retten. Aus Nepal, Dirk Gottorf.
1: In seiner ersten Rede als neuer norwegischer König hat Håkon der Achte sich mit berührenden Worten an seinen gestorbenen Vater König Harald erinnert. Danke, dass du so ein guter Papa warst, sagte er in einer Ansprache im Fernsehen und Radio. Mit Blick auf seine neuen Aufgaben kündigte Håkon an, gemeinsam mit seiner Frau immer zu versuchen, die Lebenssituation unterschiedlicher Menschen zu verstehen. Er glaube an ein Norwegen, in dem es Platz für alle gebe. Die Bundesregierung will sich weiter nicht öffentlich dazu äußern, wer für den versuchten Anschlag mit einer Sprengstoffdrohne am Flughafen Leipzig-Halle verantwortlich ist. Auf Berichte von Medien des Springer Verlags angesprochen, Russland stecke hinter der Attacke, sagte ein Sprecher, die Regierung beteilige sich nicht an Spekulationen.
3: Unter anderem die Bild berichtet, die Bundesregierung bereite ein umfangreiches Maßnahmenpaket gegen Moskau vor. Sie beruft sich auf mit dem Vorgang vertraute Personen. Die Bundesregierung werde bald die Urheberschaft des Angriffs abschließend feststellen, sagte Bundeskanzler Merz vor kurzem in einem TV-Interview. Die Urheber hybrider Angriffe würden dafür bezahlen. Dirk Zeitler, Nachrichtenredaktion.
1: In der Fußball-Bundesliga ist Borussia Dortmund mit einem Sieg in die neue Saison gestartet. Der BVB gewann am Abend gegen den Hamburger SV mit 2:0. Zuvor hatte es einen Traumstart für Neuling Elversberg gegeben. Die Saarländer schlugen Bayer Leverkusen mit 3:2. Außerdem spielten Leipzig-Mönchengladbach 3:0, Mainz-Paderborn 0:0, Union Berlin gegen Frankfurt 3:3 und Köln besiegt Hoffenheim mit 3:2. Und das waren die Nachrichten mit Thomas Brock.
4: Das Wetter. Wir gehen mit 18 bis 15 Grad durch den Abend und auch durch die Nacht. Dazu gibt es immer wieder Regen oder stürmische Böen. Morgen geht der Sonntag erst mit vielen Wolken los. Die lösen sich im Tagesverlauf aber auf. Meistens ist es trocken bei 21 bis 24 Grad. Der Montag wird dann wieder ungemütlicher mit Regen, Gewitter und Sturmböen.
5: NRW Verkehr.
4: Es gibt noch eine Meldung von der A1 Köln Richtung Dortmund zwischen Remscheid-Lennep und Wuppertal-Ronsdorf. Ihr braucht 5 Minuten länger.
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4: Gleich die 90er mit Caught in the Act, Love is Everywhere. Wir starten aber in den Samstag-Partyabend mit was Aktuellem von Kato featuring John. Hier ist Turn the Lights Off. Ich bin Patrick Rickert. Schönen Abend.

0: Dolly Parton. Es war einfach eine großartige Künstlerin. Aber jetzt, wo sie tot ist, da kriegt sie gerade Kultstatus. Das Netz ist voll mit Memes und Stories. Und auch Atze Schröder verneigt sich.
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3: Ja, nee, ist klar.
4: Ich bin so ein bisschen traurig. Meine Tante ist die Woche gestorben. Ja, Dolly Parton. Von der habe ich doch die Frisur und die Cowboystiefel. Und die besten Sprüche natürlich. Dolly hat mit 80 noch Dinger rausgehauen. Da kannst du ein Comedy-Programm voll mitmachen. Hier auf Platz 1 war ja immer bei ihr: Sie würden sich wundern, wie viel es kostet, so billig auszusehen. Ein geiler Spruch, oder? Die Wahrheit ist ja, sie war immer top gestylt und auch mit 18 auf High Heels unterwegs. Ein anderer Spruch von ihr war ja: Ich nehme Witze über Blondinen nicht krumm, weil ich weiß, dass ich nicht dumm bin, aber ich weiß auch, dass ich nicht blond bin. Ey, googelt mal nach Dolly Parton Sprüchen, ihr lacht euch tot. Dagegen sind Chuck Norris Witze kalter Kaffee, echt. Mein persönlicher Lieblingsspruch von Dolly ist: Ich werde immer wieder gefragt, wie lange ich für meine Haare brauche. Antwort: Ich weiß es nicht. Ich bin nie dabei. Kann ich gut verstehen. Eine tolle Frau. Und guck mal, bis jetzt haben wir noch nicht einmal über ihre Musik gesprochen. Was hat diese Frau für Hits geschrieben? Hier, Island in the Stream. Oh, dieses wunderbare Duett mit Kenny Rogers. Leg das Ding mal morgens auf und du hast den ganzen Tag gute Laune, wirklich. Dann hier Working 9 to 5, die amerikanische Gewerkschaftshymne. Wird auch gerne im ICE in Deutschland gespielt, wenn im Bordrestaurant die Kühlung wieder kaputt ist. Man kann unterm Strich sagen, es ist doch alles herrlich gewesen bei Dolly Parton. Es gibt nur einen Menschen, der jetzt ihre Rache aus dem Jenseits fürchten muss. Der Typ, der damals das Klonschaf nach ihr benannt hat. Shame on you.
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0: Das Wetter.
1: Heute Nacht gibt es weiterhin stellenweise Regen und stürmischen Wind, dazu 18 bis 15 Grad. Der Sonntag ist meistens dann trocken und die Wolken lockern im Laufe des Tages immer weiter auf, dann 21 bis 24 Grad. Montag kommt aber der nächste Regen zu uns. Teilweise gibt es dann auch wieder Gewitter oder Sturmböen.
0: NRW Verkehr.
1: Auf der A1 gab es einen Unfall, Köln Richtung Dortmund zwischen Remscheid-Lennep und Wuppertal-Ronsdorf. Deswegen sind zwei Spuren gesperrt und im Moment braucht ihr 5 Minuten länger.

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0: Gut, es ist auch erst Spieltag 1. Seit gestern läuft die Fußball-Bundesliga wieder. Den Auftakt haben die Bayern gewonnen mit 5:1 gegen Stuttgart. Und deswegen haben die Bayern auch direkt auf Tabellenplatz 1 schon übernachtet. Heute gab es dann noch weitere Spiele. Leipzig gegen Borussia Mönchengladbach 3:0. Mainz gegen Paderborn torlos 0:0. Union Berlin gegen Eintracht Frankfurt 3:3. Der 1. FC Köln gewinnt 3:2 gegen Hoffenheim. SV Elversberg gewinnt auch 3:2 gegen Bayer Leverkusen. Und heute Abend gab es dann noch Borussia Dortmund gegen den Hamburger SV. Da hat der BVB gewonnen 2:0. Aber die Bayern bleiben mindestens noch eine Nacht auf Tabellenplatz 1. Aber morgen gibt es ja auch noch Spiele. Vielleicht ändert sich ja dann was. Morgen spielen nämlich noch SC Freiburg gegen Werder Bremen und Augsburg gegen Schalke.
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1: Ich bin Thomas Bock. Bundesarbeitsministerin Baas stellt die Pläne der schwarz-roten Koalition zur Einführung einer verpflichtenden Krankschreibung ab dem ersten Tag in Frage. Kurz nach der Kabinettsklausur in Neu-Hardenberg sagte die SPD-Chefin der Funke Mediengruppe, sie sei koalitionstreu, aber man sollte sich schon nochmal fragen, ob das sinnvoll sei.
2: Der Pflicht zur Krankschreibung ab dem ersten Tag habe die SPD nur zähneknirschend zugestimmt, obwohl die Partei sie inhaltlich für falsch hält, sagte Baas. In der Union gibt es jedoch keine Bereitschaft, das Thema noch einmal neu zu verhandeln. Dazu habe die Koalition eine Vereinbarung getroffen, die nun flexibel und praxistauglich gestaltet werden müsse, heißt es aus der CDU-CSU-Fraktion. Dirk Zeitler, Nachrichtenredaktion.
1: Rund 3000 Menschen werden nach der Flutkatastrophe im Himalaya noch vermisst, darunter mehrere Deutsche. Retter suchen unter schwierigsten Bedingungen im Schlamm. Inzwischen sind auch ausländische Helfer zur Unterstützung bei den Sucharbeiten eingetroffen. Die Zahl der Toten ist inzwischen auf mehr als 600 gestiegen. Der Bundesnachrichtendienst will auf der Computerspielmesse Gamescom IT-Nachwuchs gewinnen. Die Behörde stellte an ihrem Messestand in Köln das Upgrade eines Spiels vor, mit dem das Interesse an der Arbeit der Auslandsspione geweckt werden soll.
3: BND-Legenden Operation Blackbox heißt das Spiel, bei dem die Gamer ein Datenpaket stehlen und in Sicherheit bringen müssen. Dabei müssen sie am Controller möglichst schnell Muster erkennen und reagieren. Entscheidend dabei höchste Konzentration. Gamer sind technikaffin und schlüpfen gerne in andere Rollen, so die Behörde. Und das macht sie für den BND interessant. Die Hoffnung, über das Spiel soll der Nachwuchs aus der Gaming-Szene Lust auf den BND-Job bekommen. Thomas Thonfeld, Nachrichtenredaktion.
1: In der Fußball-Bundesliga ist Borussia Dortmund mit einem Sieg in die neue Saison gestartet. Der BVB gewann am Abend gegen den Hamburger SV mit 2:0. Zuvor hatte es einen Traumstart für Neuling Elversberg gegeben. Die Saarländer schlugen Bayer Leverkusen mit 3:2. Die weiteren Ergebnisse: Union Berlin gegen Frankfurt 3:3, Leipzig Mönchengladbach 3:0, Mainz Paderborn 0:0 und Köln gegen Hoffenheim 3:2.
4: Das Wetter.
5: Jetzt in der Nacht weiter wolkig. Zeitweise ist auch mal ein bisschen Regen mit dabei. Dazu messen wir noch Tiefstwerte. Die liegen so zwischen 18 und 14 Grad. Der Sonntag, der macht dann stark bewölkt mit etwas Regen weiter. 20 bis 24 Grad heute dazu.
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6: Zurzeit liegen uns keine Meldungen vor. Wir wünschen allen unterwegs gute Fahrt.
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5: Tja, und wir feiern mal weiter durch die Nacht jetzt mit einem 90er, und zwar vom Captain Hollywood Project. Hier sind sie mit More and More. Ich bin Andreas Grunwald. Hallo zusammen. Oh.

Susan Vega und Tom's Diner aus den 90ern. Zumindest was den nächsten Titel da betrifft, da bleiben wir im gleichen Jahrzehnt, also in den 90ern. Das Original war aus den 90ern von Nunes, I've Got Five on it. Wir haben mal die Remix-Version aus diesem Jahrzehnt rausgesucht. Und zwar von Steph DaCampo und Chico Rose gibt's jetzt Five on it.

0: Das Wetter.
1: Jetzt in der Nacht sind es auch mal mehr Wolken. Das kann auch immer mal nass werden bei 18 bis 24 Grad. Der Sonntag, der bleibt dann auch wolkenverhangen, geht oft grau durch den Tag. Ab und zu kommt da auch mal so ein bisschen Regen runter und das dann alles bei 24 Grad.
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2: Zurzeit liegen uns keine Meldungen vor. Wir wünschen allen unterwegs gute Fahrt.

Ja, und wir machen weiter mit deutscher Musik aus den 80ern. Das klingt jetzt spannend. Was kann denn dahinter stecken? Komm, wir lassen die Katze direkt mal aus dem Sack. Die Spider-Murphy-Gang spielen wir jetzt mit Skandal im Sperrbezirk. Ich bin Andreas Grunwald. Hallo zusammen.

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1: Ich bin Thomas Brockt. In seiner ersten Rede als neuer norwegischer König hat Håkon der Achte sich mit berührenden Worten an seinen gestorbenen Vater König Harald erinnert. Danke, dass du so ein guter Papa für meine Schwester Märtha und mich warst, sagte Håkon in einer Ansprache im norwegischen Fernsehen und Radio.
2: Viele Norweger dürften während der Rede Tränen in den Augen gehabt haben. Warm und gefühlvoll erzählt der neue Monarch von seinem gerade erst gestorbenen Vater. König Harald habe die Menschen zum Lachen gebracht, sei ein guter Zuhörer gewesen und habe es immer geschafft, dass alle sich wohlfühlen. Als Håkon seiner Mutter Königin Sonja zum Hochzeitstag gratuliert, den sie am Tag nach Haralds Tod allein begehen musste, bricht ihm kurz die Stimme weg. Auf den neuen König wartet nun eine große Aufgabe. Aus Oslo, Julia Weschenbach.
1: Rund 3000 Menschen werden nach der Flutkatastrophe im Himalaya noch vermisst, darunter mehrere Deutsche. Retter suchen unter schwierigsten Bedingungen im Schlamm. Inzwischen sind auch ausländische Helfer zur Unterstützung bei den Sucharbeiten eingetroffen. Die Zahl der Toten ist inzwischen auf mehr als 600 gestiegen. Mehr als 36 Jahre nach dem Mauerfall sehen viele Menschen noch einige Distanz zwischen Ost- und Westdeutschland. Dennoch stellen wenige die Wiedervereinigung in Frage. Das geht aus einer Umfrage des Instituts YouGov hervor.
3: Ungefähr 2/3 betrachten Mauerfall und Wiedervereinigung als Glücksfall für Deutschland, doch Unterschiede zwischen Ost und West bleiben spürbar. Die Aussage, seit der Wiedervereinigung sind die Deutschen zu einer Nation zusammengewachsen, lehnten 57% der Ost- und 45% der Westdeutschen ab. Zugleich denkt jeder Zweite in Ost und West, dass Unterschiede in Medien und Politik übertrieben dargestellt werden. Dirk Zeitler, Nachrichtenredaktion.
1: In der Fußball-Bundesliga ist Borussia Dortmund mit einem Sieg in die neue Saison gestartet. Der BVB gewann am Abend gegen den Hamburger SV mit 2:0. Zuvor hatte es einen Traumstart für Neuling Elversberg gegeben. Die Saarländer schlugen Bayer Leverkusen mit 3:2. Außerdem spielten Leipzig-Mönchengladbach 3:0, Mainz-Paderborn 0:0, Union Berlin gegen Frankfurt 3:3 und Köln besiegt Hoffenheim mit 3:2.
4: Das Wetter.
5: Ja, auch die restliche Nacht bleibt wolkig und ab und zu kannst du auch noch mal nass werden. Die Werte bewegen sich noch so um die 15 Grad. Heute geht es dann wechselnd bis stark bewölkt und ab und zu auch mal nass weiter. Die Sonne heute selten bis gar nicht mit dabei und dazu dann Werte um 22 Grad.
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7: Zurzeit liegen uns keine Meldungen vor. Wir wünschen allen unterwegs gute Fahrt.
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5: Tja, und ab und zu zaubern wir hier nachts auch gerne mal eine Remix-Version aus dem Hut. Machen wir jetzt auch bei Kamrad. Den spielen wir mit Hug Yourself im Samuel Satini Remix. So, bitteschön.

0: Das Wetter.
1: Jetzt in der Nacht weiter wolkig. Zeitweise ist auch mal ein bisschen Regen mit dabei. Dazu messen wir noch Tiefstwerte. Die liegen so zwischen 18 und 14 Grad. Der Sonntag, der macht dann stark bewölkt mit etwas Regen weiter. 20 bis 24 Grad heute dazu.
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2: Zurzeit liegen uns keine Meldungen vor. Wir wünschen allen unterwegs gute Fahrt.

Tja, und weiter geht's. Lange nicht gehört. Ich sehe gerade großartigen 2000er haben wir jetzt rausgesucht. Und zwar von Mary Mary und Shackles. Euch eine angenehme Nacht. 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
1: Ich bin Thomas Brock. Nach der Sturzflut im Himalaya ist die Zahl der Todesopfer in Nepal auf mehr als 600 gestiegen. Einige tausend Menschen konnten nach Angaben der nepalesischen Behörden bereits gerettet werden. Allerdings werden in Tibet und Nepal zusammen noch mehr als 2500 Menschen vermisst, darunter auch ausländische Touristen.
2: Das Ausmaß der Katastrophe ist weiter noch schwer abzuschätzen. Am Beispiel des nepalesischen Orts Devigat in der an Tibet grenzenden Provinz Bagmati zeigt sich jedoch überdeutlich die tiefe Spur der Verwüstung. Der größte Teil des Orts versinkt in einem Meer aus grauem Schlamm und Trümmerteilen. Fast sämtliche Häuser des Orts, wo früher bis zu 1500 Menschen wohnten, sind jetzt praktisch unbewohnbar. Einige Bewohner kommen von ihren Schutzunterkünften und versuchen, ihr Hab und Gut in ihren teils zerstörten Häusern zu retten. Aus Nepal, Dirk Otto.
1: In seiner ersten Rede als neuer norwegischer König hat Håkon der Achte sich mit berührenden Worten an seinen gestorbenen Vater König Harald erinnert. Danke, dass du so ein guter Papa warst, sagte er in einer Ansprache im Fernsehen und Radio. Mit Blick auf seine neuen Aufgaben kündigte Håkon an, gemeinsam mit seiner Frau immer zu versuchen, die Lebenssituation unterschiedlicher Menschen zu verstehen. Er glaube an ein Norwegen, in dem es Platz für alle gebe. Die Bundesregierung will sich weiter nicht öffentlich dazu äußern, wer für den versuchten Anschlag mit einer Sprengstoffdrohne am Flughafen Leipzig-Halle verantwortlich ist. Auf Berichte von Medien des Springer Verlags angesprochen, Russland stecke hinter der Attacke, sagte ein Sprecher, die Regierung beteilige sich.